In der Fußball-Champions League hat der VfB Stuttgart einen 3:0-Sieg in Bratislava feiern können. Der BVB hingegen hat bei Bodø Glimt in Norwegen gepatzt und mit 0:1

0: mit 0:1.
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2: Der Herbst macht sich mehr und mehr bemerkbar. Es wird immer kälter in den Nächten. Momentan messen wir in Ochsenfurt, in Unterfranken und Plattling in Niederbayern 6 Grad. Memmingen im Allgäu immer noch 8 Grad. Aber es geht runter auf 9 bis 0 Grad teilweise sogar. Vor allem in den höheren Lagen kann es Bodenfrost geben, auch im Frankenwald zum Beispiel. Ansonsten ist es heute Nacht trocken, aber vereinzelt neblig. Im Laufe des Tages löst sich dieser Nebel aber dann auf und es wird richtig sonnig bei 14 bis 20 Grad.
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2: Momentan nur eine Meldung von der A94 München Richtung Passau zwischen Lengdorf und Dorfen. Hier steht ein Auto mit einer Panne. Die rechte Spur ist blockiert. Allen unterwegs eine gute und sichere Fahrt.
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2: Ich bin Yves Simon. Die Zusatzbeiträge für die gesetzliche Krankenversicherung sollen auch über den Jahreswechsel hinaus stabil bleiben. Das hat Bundesgesundheitsminister Linnemann am Abend bekannt gegeben. Er beruft sich auf den Schätzerkreis, der vorher darüber beraten hat. Und der empfiehlt eben für 2027 einen durchschnittlichen Beitragssatz von 2,9%, wie auch schon in diesem Jahr. Dazu beitragen soll in Zukunft möglichst auch die Zuckersteuer. Die Einnahmen daraus sollen direkt in die Krankenversicherung fließen. Die Regierung erhofft sich aber auch, dass die Lebensmittelhersteller in Zukunft weniger Zucker verwenden, um eben auch weniger Zuckersteuer bezahlen zu müssen. In Brüssel startet heute der EU-Herbstgipfel und EVP-Chef Weber warnt vor einem Scheitern der Haushaltsverhandlungen. Er hält eine Erhöhung des EU-Etats für nötig, auch um Aufgaben wie den Grenzschutz und die Verteidigung stemmen zu können. Kanzler Merz kriegt allerdings auch Rückendeckung aus der Union für seinen harten Sparkurs. Deutschland und andere Nettozahler fordern Kürzungen um mehrere hundert Milliarden Euro. Auf der A8 bei Burgau hat ein Lastwagen nach einem geplatzten Reifen 1440 Kisten Bier verloren. Die Flaschen, die sind im Grünstreifen neben der Fahrbahn gelandet. Der Schaden, der liegt bei über 100.000 Euro. Feuerwehr und Autobahnmeistereien mussten großflächig aufräumen. Der LKW-Fahrer ist aber unverletzt geblieben. Stuttgart auf Wolke 7, Dortmund auf dem Boden der Tatsachen. In der Fußball-Champions League hat der VfB Stuttgart einen 3:0-Sieg in Bratislava feiern können. Der BVB hingegen hat bei Bodø Glimt in Norwegen gepatzt und mit 0:1 verloren. Pia Wegner berichtet für uns.
3: Stuttgart nimmt mit dem 3:0-Erfolg bei Slovan Bratislava schon nach dem zweiten Spieltag Kurs auf die K.O.-Runde. Für Dennis Undav bedeutete sein 1:0-Führungstreffer außerdem das Ende seiner Torflaute in dieser Saison. Ein slowenisches Eigentor und ein Treffer von Ermedin Demirovic machten den Sieg dann schließlich perfekt. Dortmund dagegen fand gegen die spielstarken Norweger von Bodø Glimt kaum offensive Lösungen und verlor gegen den Underdog verdient mit 0:1.
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2: Der Herbst macht sich mehr und mehr bemerkbar. Es wird immer kälter in den Nächten. Momentan messen wir in Ochsenfurt, in Unterfranken und Plattling in Niederbayern 6 Grad. Memmingen im Allgäu immer noch 8 Grad. Aber es geht runter auf 9 bis 0 Grad teilweise sogar. Vor allem in den höheren Lagen kann es Bodenfrost geben, auch im Frankenwald zum Beispiel. Ansonsten ist es heute Nacht trocken, aber vereinzelt neblig. Im Laufe des Tages löst sich dieser Nebel aber dann auf und es wird richtig sonnig bei 14 bis 20 Grad.

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3: Mit Yves Simon. Wie praktisch wäre es, wenn wir alle Ausweise, Führerscheine und so weiter einfach immer auf dem Handy mit dabei hätten? Der Bundestag jedenfalls will heute die rechtlichen Voraussetzungen dafür schaffen, und zwar für eine digitale Brieftasche zur persönlichen Identifizierung. Ab dem nächsten Jahr soll das Smartphone dann damit quasi zum Zwillingsausweis werden. Für uns berichtet Ronny Thorau.
4: Normale Ausweise sollen nicht verschwinden. Die digitale Brieftasche ist als freiwilliges zusätzliches Angebot gedacht. Nutzerinnen und Nutzer können mithilfe der sogenannten EUDI-Wallet wichtige Dokumente digital auf ihrem Smartphone ablegen. Ihren Personalausweis etwa.
3: Und teilweise auch auf den Vorplätzen darf kein Alkohol mehr getrunken werden. Kneipen im Bahnhof und Züge der Deutschen Bahn sind davon ausgenommen. Das Unternehmen will mit der Regel für mehr Sicherheit und Sauberkeit an Bahnhöfen sorgen. Die Stadt Paris baut ihr Radwegenetz weiter aus. Bis zum Jahr 2032 will die Stadt 200 Millionen Euro investieren, 140 Kilometer neue Radwege schaffen und hunderte Kreuzungen sicherer machen. Hintergrund ist der stark gestiegene Radverkehr in Paris. Jeder Zehnte fährt inzwischen mit dem Fahrrad dort zur Arbeit. Unfälle mit Autos sollen durch strengere Kontrollen reduziert werden. Am Forgensee im Ostallgäu endet die Schifffahrtssaison. Auf Deutschlands größtem Stausee heißt es heute zum letzten Mal Leinen los. Danach wird der See nach und nach abgelassen für den Hochwasserschutz und die Stromerzeugung. Die Schiffe MS Füssen und MS Allgäu werden in der Winterpause fit für die neue Saison gemacht. Und die startet dann im Juni, wenn der Forgensee dann wieder genug Wasser hat. Der norwegische Kunstrasen liegt den deutschen Teams einfach nicht. Nach dem 3:3 der Bayern bei Stavanger hat Borussia Dortmund jetzt sogar verloren in der Fußball-Champions League. Der BVB hat eine 0:1-Pleite bei Bodø Glimt kassiert und tritt die Heimreise jetzt ohne Punkte an. Besser lief es dagegen für Stuttgart. Der VfB hat mit 3:0 bei Slovan Bratislava gewonnen.
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3: Ganz schön neblig ist es geworden an vielen Stellen bei uns im Freistaat, vor allem entlang von Flüssen und auch in einigen Niederungen. Wir messen momentan in Coburg in Oberfranken 4 Grad, Nittenau in der Oberpfalz 6 Grad und Geretsried in Oberbayern. Dort vor allem entlang von Flüssen und auch

0: Regensburg, Burgweinting und dem Kreuz Regensburg. Hier sind in beiden Richtungen Personen auf der Fahrbahn. A92 München Richtung Deggendorf zwischen Landshut Nord und Landshut Essenbach. Hier haben wir Reifenteile auf allen Spuren verteilt. Und die A94 München Richtung Passau zwischen Lengdorf und Dorfen. Ein Pannenauto. Allen unterwegs eine gute und sichere Fahrt.
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1: Ich bin Yves Simon. Wie praktisch wäre es, wenn wir alle Ausweise, Führerscheine und so weiter einfach immer auf dem Handy mit dabei hätten? Der Bundestag jedenfalls will heute die rechtlichen Voraussetzungen dafür schaffen, und zwar für eine digitale Brieftasche zur persönlichen Identifizierung. Ab dem nächsten Jahr soll das Smartphone dann damit quasi zum Zwillingsausweis werden. Für uns berichtet Ronny Thorau.
2: Normale Ausweise sollen nicht verschwinden. Die digitale Brieftasche ist als freiwilliges zusätzliches Angebot gedacht. Nutzerinnen und Nutzer können mithilfe der sogenannten EUDI-Wallet wichtige Dokumente digital auf ihrem Smartphone ablegen. Ihren Personalausweis etwa, mittelfristig aber zum Beispiel auch Führerschein, Geburtsurkunde oder Zeugnisse.
1: An allen Bahnhöfen in Deutschland gilt ab heute ein Alkoholverbot. Auf Bahnsteigen, in Wartehallen und teilweise auch auf den Vorplätzen darf kein Alkohol mehr getrunken werden. Kneipen im Bahnhof und Züge der Deutschen Bahn sind davon ausgenommen. Das Unternehmen will mit der Regel für mehr Sicherheit und Sauberkeit an Bahnhöfen sorgen. Am Forgensee im Ostallgäu endet die Schifffahrtssaison. Auf Deutschlands größtem Stausee heißt es heute zum letzten Mal Leinen los. Danach wird der See nach und nach abgelassen für den Hochwasserschutz und die Stromerzeugung. Die Schiffe MS Füssen und MS Allgäu werden in der Winterpause fit für die neue Saison gemacht. Und die startet dann im Juni, wenn der Forgensee dann wieder genug Wasser hat. Der norwegische Kunstrasen liegt den deutschen Teams einfach nicht. Nach dem 3:3 der Bayern bei Stavanger hat Borussia Dortmund jetzt sogar verloren in der Fußball-Champions League. Der BVB hat eine 0:1-Pleite bei Bodø/Glimt kassiert und tritt die Heimreise jetzt ohne Punkte an. Besser lief es dagegen für Stuttgart. Der VfB hat mit 3:0 bei Slovan Bratislava gewonnen.
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1: Ganz schön neblig ist es geworden an vielen Stellen bei uns im Freistaat, vor allem entlang von Flüssen und auch in einigen Niederungen. Wir messen momentan in Coburg in Oberfranken 4 Grad, Nittenau in der Oberpfalz 6 Grad und Geretsried in Oberbayern 8. Es geht aber noch runter auf 8 bis 0 Grad, also da pendelt sich's dann im Laufe der Nacht irgendwo ein und die Temperaturen steigen dann tagsüber wieder auf 14 bis 20 Grad. Wenn der Nebel weg ist, wird's ein schöner sonniger Tag.

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3: mit Yves Simon. Der Bundestag will die größte Notfallreform seit Jahren beschließen. Leichte Fälle sollen in Zukunft gar nicht erst in der Notaufnahme landen. Wer wirklich dringend Hilfe benötigt, der soll dafür aber dann schneller drankommen. Für uns berichtet Tanja Wagner.
4: Stundenlang mit Schmerzen in der Notaufnahme sitzen, das soll es nicht mehr geben, verspricht Gesundheitsminister Lindemann. Wer in die Rettungsstelle gehört und wer nicht, soll künftig verstärkt schon vorab von Ärzten und Leitstellen entschieden werden, per digitaler oder telefonischer Ersteinschätzung. Ist es akut, kommt der Rettungswagen. Ist der Fall weniger dringend, reiche auch eine Arztpraxis.
3: US-Präsident Trump fordert drastische Strafen für Informanten im eigenen Militär. Er ist dafür, wer eigene Einsatzdetails an die Presse weitergibt, soll erschossen werden. Das hat er bei einem Wahlkampfauftritt im US-Bundesstaat Arizona so gesagt. In den USA wird die Todesstrafe momentan ja ohnehin heftig diskutiert. Anlass sind eine geplante per Livestream übertragene Militärhinrichtung und auch eine fehlgeschlagene Exekution im Bundesstaat Tennessee. In Brüssel treffen sich heute und morgen die Staats- und Regierungschefs der EU-Länder. Ein Hauptthema, der Umgang mit billigen Importen aus China und mögliche Schutzmaßnahmen für die eigene Industrie. Bundeskanzler Merz und der französische Präsident Macron drängen auf ein härteres Vorgehen. Gleichzeitig droht aber auch weiter Streit um den EU-Haushalt von 2028 bis 2034, den einige Länder deutlich kleiner schneiden wollen. Dazu gehört auch Deutschland. Die Genesung von Papst Leo nach seiner Lungen-OP läuft nach Plan. Laut Vatikan macht der 71-Jährige auch schon wieder Übungen, ist normal und ist gut gelaunt. In der Gemelli-Klinik in Rom wurde ihm ein bösartiger Lungentumor entfernt. Ob der Krebs damit aber besiegt ist oder ob weitere Behandlungen nötig sind, das ist offen. Gebrauchter Champions-League-Abend für Borussia Dortmund auf ungewohntem Kunstrasen. Der BVB hat eine 0:1-Niederlage beim norwegischen Favoriten Schreck Bodø/Glimt kassiert. Der VfB Stuttgart hat seine eigene Auswärtsaufgabe dagegen souverän gelöst und tritt mit einem 3:0 gegen Slovan Bratislava die Heimreise aus der Slowakei an.
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3: Bei uns im Freistaat ist es überall heute Nacht trocken. Es ist aber neblig geworden an vielen Stellen, insbesondere entlang von Flüssen. Die Temperaturen liegen zwischen 8 und teilweise sogar zwischen 0 Grad. Die 0 Grad messen wir vor allem in der Rhön, im Frankenwald oder auch in den höheren Lagen, im Bayerischen Wald zum Beispiel. Wenn sich dieser Nebel dann aber aufgelöst hat heute, im Laufe des Vormittags wird es dann soweit sein, dann setzt sich die Sonne durch und dann bekommen wir zwischen 16 und 21 Grad.
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3: Aktuell eine Meldung nur von der A93 Hof Richtung Weiden zwischen Hof Ost und Regnitz-Losau. Da liegen Gegenstände auf der rechten Spur. Allen unterwegs eine gute und sichere Fahrt. 93 Hof Richtung Weiden zwischen Hof

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4: Ich bin Yves Simon. Der Bundestag will die größte Notfallreform seit Jahren beschließen. Leichte Fälle sollen in Zukunft gar nicht erst in der Notaufnahme landen. Wer wirklich dringend Hilfe benötigt, der soll dafür aber dann schneller drankommen. Für uns berichtet Tanja Wagner.
5: Stundenlang mit Schmerzen in der Notaufnahme sitzen, das soll es nicht mehr geben, verspricht Gesundheitsminister Lindemann. Wer in die Rettungsstelle gehört und wer nicht, soll künftig verstärkt schon vorab von Ärzten und Leitstellen entschieden werden, per digitaler oder telefonischer Ersteinschätzung. Ist es akut, kommt der Rettungswagen. Ist der Fall weniger dringend, reiche auch eine Arztpraxis.
4: US-Präsident Trump fordert drastische Strafen für Informanten im eigenen Militär. Er ist dafür, wer eigene Einsatzdetails an die Presse weitergibt, soll erschossen werden. Das hat er bei einem Wahlkampfauftritt im US-Bundesstaat Arizona so gesagt. In den USA wird die Todesstrafe momentan ja ohnehin heftig diskutiert. Anlass sind eine geplante, per Livestream übertragene Militärhinrichtung und auch eine fehlgeschlagene Exekution im Bundesstaat Tennessee. In Brüssel treffen sich heute und morgen die Staats- und Regierungschefs der EU-Länder. Ein Hauptthema, der Umgang mit billigen Importen aus China und mögliche Schutzmaßnahmen für die eigene Industrie. Bundeskanzler Merz und der französische Präsident Macron drängen auf ein härteres Vorgehen. Gleichzeitig droht aber auch weiter Streit um den EU-Haushalt von 2028 bis 2034, den einige Länder deutlich kleiner schneiden wollen. Dazu gehört auch Deutschland. Gebrauchter Champions-League-Abend für Borussia Dortmund auf ungewohntem Kunstrasen. Der BVB hat eine 0:1-Niederlage beim norwegischen Favoriten Schreck Bodø/Glimt kassiert. Der VfB Stuttgart hat seine eigene Auswärtsaufgabe dagegen souverän gelöst und tritt mit einem 3:0 gegen Slovan Bratislava die Heimreise aus der Slowakei an.
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4: Bei uns im Freistaat ist es überall heute Nacht trocken. Es ist aber neblig geworden an vielen Stellen, insbesondere entlang von Flüssen. Die Temperaturen liegen zwischen 8 und teilweise sogar zwischen 0 Grad. Die 0 Grad messen wir vor allem in der Rhön, im Frankenwald oder auch in den höheren Lagen, im Bayerischen Wald zum Beispiel. Wenn sich dieser Nebel dann aber aufgelöst hat heute, im Laufe des Vormittags wird es dann soweit sein, dann setzt sich die Sonne durch und dann bekommen wir zwischen 16 und 21 Grad.
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1: Herbstzeit ist Kartoffelzeit. Und Juliane, du hast heute einen richtig guten Trick für uns, damit unser Kartoffelpüree so richtig schön cremig wird, oder?
2: So ist es. Und wenn wir Kartoffelpüree machen, lassen wir die Butter einfach mal weg. Neben der Milch rühren wir ein bisschen Schlagsahne mit rein. Das können wir so ein bisschen nach Gefühl machen. Die Schlagsahne macht unser Püree nämlich cremig. Und dass selbst unsere Oma sagt, was hast du da reingetan?
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4: Mit Yves Simon. Guten Morgen. In Berlin wollen Linke, Grüne und SPD doch weiter sondieren und eventuell eine neue Regierung bilden. Die drei Parteien haben sich darauf verständigt, an ihrer gemeinsamen Erklärung gegen Antisemitismus festzuhalten. Das hat der SPD-Landesvorsitzende Steffen Krach im RBB klargestellt. Für uns berichtet aus Berlin David Riemer.
5: Die Vereinbarung soll auch in einen möglichen Koalitionsvertrag aufgenommen werden. Damit sind die Missverständnisse zwischen den Parteien ausgeräumt. Die Sondierungsgespräche sollen noch heute weitergehen. Linke, Grüne und SPD hatten vereinbart, wie sie im Falle einer Regierungszusammenarbeit mit antisemitischen Vorfällen in der Linkspartei umgehen wollen. Vorgesehen sind auch Sanktionen bis hin zum Fraktionsausschluss.
4: Der Zusatzbeitrag für die gesetzliche Krankenversicherung soll auch über den Jahreswechsel hinaus stabil bleiben. Das hat Bundesgesundheitsminister Linnemann am Abend bekannt gegeben. Er beruft sich auf den Schätzerkreis, der vorher darüber beraten hat. Und der empfiehlt für 2027 einen durchschnittlichen Beitragssatz von 2,9%, wie auch schon in diesem Jahr. Allerdings, den Zusatzbeitrag legen die Krankenkassen am Ende dann selbst fest. In Essen ist ein 34-jähriger Häftling bei einem Arztbesuch gewaltsam befreit worden. Zwei maskierte Männer haben den begleitenden Justizbeamten erst überwältigt und dann gefesselt. Der Gefangene ist dann auf einem E-Scooter abgehauen. Die Polizei fahndet mit Hochdruck nach dem Mann, der wegen Drogen- und Gewaltdelikten in U-Haft gesessen hat und dem Clankriminalität zugerechnet wird. Die Täter könnten bewaffnet sein, Verdächtige sollten nicht angesprochen werden. Wer was Verdächtiges sieht, sollte sofort die 110 wählen. In Bayern ist Bauen und Kaufen weiter teuer, obwohl manche Immobilien ein bisschen günstiger geworden sind. Laut Immobilienverband Deutschland Süd sind die Preise für Baugrundstücke für Einfamilienhäuser seit dem Frühjahr im Schnitt um 0,6% gestiegen. Gebrauchte Häuser, die sind aber leicht billiger geworden, vor allem Reihenhäuser und auch Doppelhaushälften. Der Kunstrasen in Norwegen ist einfach nichts für unsere deutschen Teams. Nach dem 3:3 der Bayern bei Stavanger hat Borussia Dortmund jetzt sogar verloren in Norwegen. In der Fußball-Champions League bei Bodø Glimt gab es eine 0:1-Pleite. Besser lief es für Stuttgart. Der VfB hat mit 3:0 bei Slovan Bratislava gewonnen.
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6: Schön wird's heute bei uns. Sonne satt mit bis zu 20 Grad. In manchen Orten, da kann sich der Frühnebel dann auch noch halten. Der Top FM Wettertrend. Morgen auch wieder goldener Oktober mit Sonne und 21 Grad. Und der Samstag, der wird bewölkt bei maximal 14 Grad.
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6: Mit guten Neuigkeiten, aktuell keinerlei Verkehrsbehinderungen bekannt. Ihr kommt überall gut durch.
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6: Habe ich auch noch keinen an diesem Donnerstag. Wenn ihr was entdeckt habt, meldet ihr mir gerne kostenlos per Anruf oder WhatsApp an die 08000 1064 1064. Gute Fahrt!
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6: Rein geht's in diesen Donnerstagmorgen, Vizefreitag. Die Sonne kommt heute noch ein bisschen raus und wir erleben einen goldenen Oktobertag. Da kann doch eigentlich nichts mehr schief gehen, oder? Mit dabei ist auch der beste Rock und Pop für Oberbayern, wie der von Supertramp, It's Raining Again. Guten Morgen Oberbayern, schön, dass ihr mit dabei seid.
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Schönen Donnerstag euch. Hier ist das Top FM Frühstücksradio. Welchen Vogel hab ich? Also nicht der in meinem Kopf, sondern der auf der Website vom NABU, also vom Naturschutzbund Deutschland. Die Wahl zum Vogel des Jahres nämlich. Und die ist es jetzt Endspurt für die Wahlen 2027. Bis heute, 11 Uhr, können wir da noch abstimmen. Zur Auswahl stehen zum Beispiel der Kranich und der Kohlkrabe. Und wer gerade noch nicht so genau weiß, welcher Vogel es werden soll, auf der Seite vom NABU gibt es auch den Bird-O-Mat. Heißt, mit wenigen Klicks können wir alle testen, welcher Kandidat zu unseren Vorstellungen passt. Bei mir ist es übrigens die Mehlschwalbe. Wenn ihr jetzt noch bei der Wahl zum Vogel des Jahres 2027 mitmachen wollt, schaut einfach mal auf topfm.de vorbei. Da gibt es einen Link und natürlich könnt ihr da auch rausfinden, welchen Vogel ihr habt. Schönen Donnerstag!

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1: Heute geht's nach Kleinhöhenrhein auf einen Spaziergang, bei dem wir ganz nebenbei zu kleinen Bienenexperten werden. Auf dem über 2 Kilometer langen Lehrpfad warten mehr als 30 Schautafeln rund um Bienen, Wildbienen, Hummeln und Hornissen. Wir erfahren zum Beispiel, was eine Bienenweide ist und warum Wildbienenhotels wichtig sind. Dazu gibt's schöne Wald- und Wiesenlandschaften zu entdecken. Also Jacke an und raus in die Natur. Der Bienenlehrpfad Kleinhöhenrhein. Hier summt's nicht nur, hier lernt man auch noch was.
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2: Ich bin Yves Simon. Guten Morgen. In Berlin wollen Linke, Grüne und SPD doch weiter sondieren und eventuell eine neue Regierung bilden. Die drei Parteien haben sich darauf verständigt, an ihrer gemeinsamen Erklärung gegen Antisemitismus festzuhalten. Das hat der SPD-Landesvorsitzende Steffen Krach im RBB klargestellt. Für uns berichtet aus Berlin David Riemer.
3: Die Vereinbarung soll auch in einen möglichen Koalitionsvertrag aufgenommen werden. Damit sind die Missverständnisse zwischen den Parteien ausgeräumt. Die Sondierungsgespräche sollen noch heute weitergehen. Linke, Grüne und SPD hatten vereinbart, wie sie im Falle einer Regierungszusammenarbeit mit antisemitischen Vorfällen in der Linkspartei umgehen wollen. Vorgesehen sind auch Sanktionen bis hin zum Fraktionsausschluss.
2: Der Zusatzbeitrag für die gesetzliche Krankenversicherung soll auch über den Jahreswechsel hinaus stabil bleiben. Das hat Bundesgesundheitsminister Linnemann am Abend bekannt gegeben. Er beruft sich auf den Schätzerkreis, der vorher darüber beraten hat. Und der empfiehlt für 2027 einen durchschnittlichen Beitragssatz von 2,9%, wie auch schon in diesem Jahr. Allerdings, den Zusatzbeitrag legen die Krankenkassen am Ende dann selbst fest. In Bayern ist Bauen und Kaufen weiter teuer, obwohl manche Immobilien ein bisschen günstiger geworden sind. Laut Immobilienverband Deutschland Süd sind die Preise für Baugrundstücke für Einfamilienhäuser seit dem Frühjahr im Schnitt um 0,6% gestiegen. Gebrauchte Häuser, die sind aber leicht billiger geworden, vor allem Reihenhäuser und auch Doppelhaushälften. Der Kunstrasen in Norwegen ist einfach nix für unsere deutschen Teams. Nach dem 3:3 der Bayern bei Stavanger hat Borussia Dortmund jetzt sogar verloren in Norwegen. In der Fußball-Champions League bei Bodø Glimt gab es eine 0:1-Pleite. Besser lief es für Stuttgart. Der VfB hat mit 3:0 bei Slovan Bratislava gewonnen.
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4: Heute erleben wir einen richtig schönen goldenen Oktobertag mit Sonne satt mit bis zu 20 Grad. In manchen Orten kann sich der Nebel, der jetzt dann noch aufzieht, aber auch noch halten. Der Top FM Wettertrend für morgen auch wieder goldener Oktober mit Sonne und 21 Grad. Erst zum Samstag, da wird es wieder bewölkter bei maximal 14 Grad und vereinzelt ist auch Regen möglich.
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4: Die A99 Ost Richtung Nürnberg zwischen Kirchheim und Rastplatz Aschheim, da liegt ein Reifen auf der Fahrbahn da, die rechte Spur blockiert. Passt da bitte besonders auf.
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4: Da habe ich noch keinen einzigen, das könnt ihr aber sehr gerne ändern. 08000 1064 1064, einfach anrufen oder WhatsApp, geht natürlich kostenlos. Vielen Dank euch, gute Fahrt.
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0: Diese Woche steht er ganz im Zeichen der Übergabe. Guten Morgen, ich bin Chris Kleinschmidt und übernehme ab Montag hier im Top FM Frühstücksradio. Bis dahin habe ich aber noch einen ziemlich wichtigen Lehrmeister an meiner Seite.
1: Ich glaub, Alex Maria. So habe ich, glaube ich, noch nie jemand genannt. Erwarte nicht zu viel. Aber bevor du loslegst, führen wir dich natürlich noch ein bisschen in die oberbayerischen Weißwurst-Gepflogenheiten ein. Und da fangen wir mal ganz von vorne an. Wie isst man die Weißwurst eigentlich richtig? Wir haben euch mal in Fürstenfeldbruck gefragt.
2: Längs aufgeschnitten, dann halbiert und dann die Haut runter.
3: Zuzeln in Bayern.
4: Also das Rauszuzeln ist nicht so mein Ding. Das heißt, ich setze einen Schnitt über die gesamte Länge und versuche dann, die Weißwurst rauszurollen.
0: Oh, das hört sich schon auch richtig lecker an. Ne? Also da habe ich jetzt schon ziemlich Hunger. Ich werde mir heute während der Sendung auch noch ein paar Weißwürste reinziehen und wir nehmen euch dann natürlich mit, Alex Maria. Ich hoffe, du zeigst mir dann einen anderen Trick, einen besseren Trick, ne?
1: Ja, wie isst du deine bisher?
0: Ich habe sie gezuzelt.
1: Okay, da habe ich was Besseres.
0: Ja, müssen wir machen, auf alle Fälle. Jetzt aber erstmal der beste Rock und Pop für Oberbayern mit Tina Turner.

0: Hier ist das Top FM Frühstücksradio. Schönen guten Morgen.
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0: Gestern habe ich erst wieder einen schönen Herbstspaziergang gemacht, wenn die Blätter dann so rotbraun gefärbt sind. Dazu noch die Sonne scheint, das hat schon was, ne? Dazu liegt immer dieser besondere Herbstgeruch in der Luft. Aber wieso riecht der Herbst eigentlich nach Herbst?
2: Sobald es draußen kühler wird, riecht die Luft plötzlich typisch nach Herbst. Das liegt an den vielen Blättern, Pilzen und feuchter Erde. Beim Zersetzen vom Laub entstehen nämlich erdige Duftstoffe, die wir besonders gut wahrnehmen. Wissenschaftler vermuten sogar, dass solche Gerüche unseren Vorfahren geholfen haben könnten, Wasserquellen zu finden. Der Herbstgeruch ist also nicht nur schön, er könnte früher sogar ziemlich nützlich gewesen sein.
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3: Ich bin Fabian Schaffer. Guten Morgen. Gute Nachricht für alle gesetzlich Versicherten. Die Zusatzbeiträge zur Krankenkasse bleiben im kommenden Jahr wohl stabil. Das hat Gesundheitsminister Linnemann auf Grundlage einer Finanzprognose mitgeteilt. Thomas Bremser berichtet.
4: Der Schätzerkreis hat errechnet, im Schnitt können die Zusatzbeiträge so bleiben, wie sie aktuell sind, bei 2,9%. Die tatsächlichen Beiträge legt aber jede Krankenkasse selbst fest. Die Schätzung ist auch ein Realitätscheck gewesen für die Bundesregierung, denn die will ja mit ihrem Sparpaket verhindern, dass die Beiträge steigen.
3: In Brüssel treffen sich heute und morgen die Staats- und Regierungschefs der EU. Ein Hauptthema: der Umgang mit billigen Importen aus China und mögliche Schutzmaßnahmen für die eigene Industrie. Kanzler Merz und Frankreichs Präsident Macron drängen auf ein härteres Vorgehen. Gleichzeitig droht weiter Streit um den EU-Haushalt von 2028 bis 2034, den einige Länder deutlich kleiner schneiden wollen. Auf der A8 bei Burgau hatte ein Lastwagen nach einem geplatzten Reifen 1440 Kisten Bier verloren. Die Flaschen landeten im Grünstreifen neben der Fahrbahn. Der Schaden liegt bei über 100.000 Euro. Feuerwehr und Autobahnmeisterei mussten großflächig aufräumen. Der Lkw-Fahrer blieb unverletzt. Zweiter Spieltag, erste Auswärtspartie, erste Niederlage. Dortmund hat in der Fußball-Champions League mit 0:1 bei Bodø/Glimt verloren. Für das norwegische Team wiederum sind es die ersten 3 Punkte der Saison. Zum Auftakt gab es eine deutliche 0:5 Pleite beim FC Bayern. Stuttgart wiederum konnte sich parallel über den zweiten Vorrundensieg freuen. Bei Slovan Bratislava hat der VfB mit 3:0 gewonnen.
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5: Anfang des Jahres steht eine Neuwahl hier in Grafingen im Kreis Ebersberg an. Am 24. Januar wählt die Gemeinde einen neuen Bürgermeister. Der bisherige Amtschef Christian Bauer war überraschend gestorben. Bis dahin verwalten seine Stellvertreter die Geschäfte. Aus Grafingen, Lukas Schreuder, Radio Top FM.
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6: Das wird heute richtig schön. Wenn wir den Nebel besiegt haben, dann haben wir Sonne satt mit bis zu 20 Grad. Aktuell haben wir 7 in Dachau am Volksfestplatz, 5 in Freising. Und morgen wird es dann auch wieder ein goldener Oktobertag mit Sonne und 21 Grad. Erst zum Samstag hin, da wird es wieder bewölkter. Vielleicht auch Regen bei maximal 14 Grad.
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6: Gute Neuigkeiten von den Straßen, aktuell keinerlei Verkehrsbehinderungen. Die kommt überall gut durch.
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6: 2 Stück in Assling, Landkreis Ebersberg, Grafinger Straße, 50 sind da erlaubt. Und in München beidseitig Pelkhofenstraße bei erlaubten 30. Staus und Blitzer meldet ihr kostenlos per Anruf oder WhatsApp an die 08000 1064 1064. Allen, die unterwegs sind, wünsche ich eine gute Fahrt.
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6: Schönen guten Morgen. Auch heute habt ihr wieder verdammt gute Chancen auf die begehrteste Tankkarte Bayerns, unsere Radio Top FM 1000 Euro Tankkarte. Wie ihr mitmachen könnt, dass ihr euch keine Gedanken mehr über die Spritpreise machen müsst, darüber sprechen wir nach 2 Songs am Stück. Unter anderem ist Kenny Loggins mit seiner Danger Zone dabei. Schönen Donnerstag euch.
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1: Bis zum Jahresende geht tanken einfach auf uns. Und es geht auch ganz einfach, wenn ihr die Spritpreisbremse zwischen zwei Songs im Programm hört. Schnell ab in unsere Radio Top FM App. Und immer, wenn es dann soweit ist, ist es ein Fall für mich. Euer Tankwart, der Zapfhahn der Herzen bei der Arbeit. Wen habe ich denn in der Leitung?
2: Alexandra hier. Ich komme aus Horgau, beziehungsweise ich lebe in Horgau, komme eigentlich aus der Rheinland-Pfalz und bin so eine kleine Zugereiste. Ich arbeite tatsächlich in München, bin auf mein Auto angewiesen, weil auch mein Freund und Lebensgefährte im Buchdorf wohnt. Und es gibt da tolle öffentliche Verkehrsmittel, die ich aber leider mit dieser Konstellation so gar nicht nutzen kann.
1: Das kenne ich
2: und,
1: ja.
2: Und somit bleibt mir tatsächlich nur mein fahrbarer Untersatz, mein Auto. Und das tut gerade richtig weh im Geldbeutel.
1: Wie viele Kilometer sind es am Tag?
2: Also ich fahre, wenn alles gut läuft, an die 87 Kilometer einfach.
1: Boah, da reißt du ordentlich Kilometer runter. Mit welchem Auto?
2: Aber richtig. Ist tatsächlich ein kleinen BMW, ist ein Aktivtourer, ist ein Diesel. Ich Asche auf mein Haupt, weil ich auch in Horgau tatsächlich keine Möglichkeit habe, groß ein E-Auto mir zu holen. Das war damals schon eine Überlegung, so Hybrid oder E-Auto. Aber es ist dann tatsächlich wieder auf den Diesel hinausgelaufen, weil ich sonst mein Auto hätte, was Gott wohl wieder abstellen müssen, damit das laden kann. Und
1: Dann, Alexandra, vielleicht können wir dieses Loch ein bisschen stopfen. Mach schon mal Platz im Kartenfach. Du bist dabei bei der Radiotop auf 5000 Euro Tankkarte.
2: Oh, wie toll. Ich freue mich richtig, richtig dolle. Und das ist wow.
1: Ja, jetzt seid ihr auch noch dran. Auf die Spritpreisbremse achten, ab in die App und dann auftanken. Alle Infos auf topfm.de. Und ich habe so das Gefühl, heute Morgen ist es noch soweit. Vielleicht mal kurz vor acht. Nicht verpassen. 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
2: 6:30, hier ist das Top FM Frühstücksradio und gute Nachrichten für alle gesetzlich Versicherten. Die Zusatzbeiträge für die Krankenkassen bleiben wohl stabil. Diese und weitere Meldungen gibt's in den News 6:00. Jetzt der Blick in die Region.
0: 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Landkreis Erding.
3: Die Rettungsleitstelle hier in Erding wird dreimal so groß wie bisher. Die Kosten für den Erweiterungsbau sind inzwischen auf mehr als 23 Millionen Euro gestiegen, also mehr als doppelt so viel wie ursprünglich geplant. Fertig werden soll der Bau bis spätestens 2029. Aus Erding, Andreas Werner, Radio Top FM.
0: Landkreis München.
4: Eine neue Schule wird hier in Hohenbrunn deutlich günstiger als geplant. Beim Neubau der Realschule werden rund 4 Millionen Euro eingespart. Das wurde jetzt beim Richtfest bekannt. Ab dem kommenden Schuljahr sollen hier bis zu 770 Schüler unterrichtet werden. Aus Hohenbrunn, Luca Weigel, Radio Top FM.
0: Landkreis Starnberg.
5: 9 Jahre hat es gedauert. Jetzt ist Kreiling offiziell eine Fairtrade-Gemeinde. Hier setzen sich unter anderem Geschäfte, Schulen und Vereine für fair gehandelte Produkte ein. Ende Oktober soll es sogar eine eigene Würmtal-Schokolade geben, deren Verpackung Schulkinder gestaltet haben. Aus Kreiling, Felix Kröckel, Radio Top FM.
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2: Das wird richtig schön. Jetzt habe ich mich gerade verschluckt, weil ich gesehen habe, bis zu 20 Grad heute bei uns. Viel Sonnenschein, aktuell 4 Grad, Moosburg am Stadion, 7 in Gräfelfing im Landkreis München. Erstmal haben wir noch in den Start in den Tag ein bisschen Nebel, aber wie gesagt, sobald der weg ist, richtig viel Sonnenschein, der Top-FM-Wettertrend. Auch morgen gibt es wieder den goldenen Oktober mit Sonne und bis zu 21 Grad. Erst am Samstag, da wird es dann bewölkt, vielleicht auch regnerisch bei 14 Grad.
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2: A92 Richtung München beim Kreuz Neufahren in der Überleitung zur A9 Richtung Nürnberg. Da liegen Reifenteile auf der Fahrbahn. Bitte besondere Vorsicht.
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2: Blitzer in Assling, Landkreis Eversberg in der Grafinger Straße und in München beidseitig Pelkhovenstraße bei erlaubten 30. Staus und vielleicht Blitzer Nummer 3 meldet ihr kostenlos per Anruf oder WhatsApp an die 08000 1064 1064. Gute Fahrt!
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1: Liebe Chicken-Fans, am Hagenkreisel in Olching gibt's jetzt Hähnchen. Dort hat ein Kentucky Fried Chicken Restaurant eröffnet. Übrigens das erste im Landkreis Fürstenfeldbruck. Drinnen gibt's 30 Sitzplätze und auf der Terrasse nochmal 32. Sudelfeld, Brauneck oder Spitzingsee, Tegernsee. Ab heute gibt es Saisonskipässe für die Alpen-Plus-Gebiete. Und da können wir sogar was sparen. Bis zum 21. November kostet der Pass für Erwachsene 465 Euro statt 520. Familien zahlen für beide Eltern und alle eigenen Kinder bis 15 Jahre 990 Euro statt später dann 1090 Euro. Und für Musik sind wir nie zu alt. Die Rolling Stones haben jetzt eine Deluxe-Ausgabe ihres aktuellen Albums mit 5 neuen Songs angekündigt. Ende November kommt das Teil raus. Also wer jetzt schon was nach einem Weihnachtsgeschenk sucht, das wäre doch vielleicht was.
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0: Einen schönen Donnerstagmorgen wünsche ich euch. Hier ist das Top FM Frühstücksradio.
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0: Knoblauch gehört einfach zu den Sachen, die wir immer auf Vorrat daheim haben. Brauchen wir super oft zum Kochen. Und damit der nicht mehr austrocknet, bevor wir ihn aufbrauchen können, gibt's einen ganz einfachen Trick, Juliane.
2: Ja, wir lagern unseren Knoblauch ganz einfach in einem leeren Eierkarton. Die Knoblauchknollen passen perfekt da rein und dann den Karton einfach bei Raumtemperatur in der Küche lagern. Der Knoblauch bekommt durch den Karton genau die richtige Menge an Luft ab und schimmelt so nicht, trocknet aber auch nicht aus. So bleibt er bis zu einem Jahr frisch. Und morgen, wie wir unsere gesammelten Waldpilze ruckzuck sauber kriegen.
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24: Ich bin Fabian Schaffer, guten Morgen. Ein Feierabend, Bier am Bahnsteig oder eines für den Weg zum Bundesligaspiel auf sämtlichen Bahnhöfen in Deutschland ist das seit Mitternacht verboten. Bundesweit gilt an allen rund 5.700 Bahnhöfen ab heute ein Alkoholverbot. An einigen großen gab es so ein Verbot ohnehin schon. Die Bahn will die Bahnhöfe so sicherer und sauberer machen. Wer dagegen verstößt, muss im schlimmsten Fall mit einem Hausverbot rechnen. Passend dazu, der Bahnhof in Ansbach ist Bahnhof des Jahres 2026. Das hat das Verkehrsbündnis Allianz pro Schiene mitgeteilt. Die Jury lobte die helle, freundliche Atmosphäre nach dem mehrjährigen Umbau sowie die gute Anbindung mit Bus, Auto und Fahrrad. Der Freistaat Bayern hat den barrierefreien Ausbau mit mehr als 20 Millionen Euro gefördert.
0: Der durchschnittliche Zusatzbeitrag in der gesetzlichen Krankenversicherung soll 2027 bei 2,9% bleiben. Das hat Gesundheitsminister Linnemann angekündigt. Einzelne Kassen können ihre Beiträge trotzdem erhöhen. Tatsächlich liegt der Durchschnitt schon jetzt bei 3,1%. Die Grünen rechnen auch 2027 mit einem höheren Wert. Die Krankenkassen warnen vor weiteren finanziellen Risiken. Stuttgart auf Wolke 7, Dortmund auf dem Boden der Tatsachen. In der Fußball-Champions League hat der VfB einen 3:0-Sieg in Bratislava feiern können. Der BVB hingegen patzte bei Bodø/Glimt mit 0:1. Pia Wegner berichtet.
1: Stuttgart nimmt mit dem 3:0-Erfolg bei Slovan Bratislava schon nach dem zweiten Spieltag Kurs auf die K.O.-Runde. Für Dennis Undaf bedeutete sein 1:0-Führungstreffer außerdem das Ende seiner Torflaute in dieser Saison. Dortmund dagegen fand gegen die spielstarken Norweger von Bodø/Glimt kaum offensive Lösungen und verlor gegen den Underdog verdient mit 0:1.
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3: Anfang des Jahres steht eine Neuwahl hier in Grafing im Kreis Ebersberg an. Am 24. Januar wählt die Gemeinde einen neuen Bürgermeister. Der bisherige Amtschef Christian Bauer war überraschend gestorben. Bis dahin verwalten seine Stellvertreter die Geschäfte. Aus Grafing, Lukas Schreuder, Radio Top FM.
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26: Oberframmern im Landkreis Ebersberg haben wir aktuell 8 Grad, München am Schloss Fürstenried auch 8 Grad. 20 können es dann da noch werden. Sobald sich der Nebel verzogen hat, gibt es dann auch noch viel Sonnenschein. Der Top-FM-Wetter-Trend für morgen auch wieder goldener Oktober mit Sonne und 21 Grad. Und erst zum Samstag hin, da wird es bewölkt, bei maximal 14 Grad vereinzelt auch Regen möglich.
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26: Können wir wirklich schnell machen, keinerlei Verkehrsbehinderungen, ihr kommt überall gut durch.
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26: Auf der A92 Höhe Kreuzneufahren im Landkreis Freising 60 sind da erlaubt. In Erding in der Siegwolfstraße und dann gucken wir noch nach Assling, Landkreis Ebersberg in der Grafinger Straße. Staus und Blitzer meldet ihr kostenlos per Anruf oder WhatsApp an die 08000 1064 1064. Alle, die unterwegs sind, gute Fahrt.
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26: Diese Woche steht ja ganz im Zeichen der Übergabe. Alex Maria Hiebel verlässt Top FM und ich habe die Ehre, das Frühstücksradio von ihm zu übernehmen. Aber erstmal muss ich noch einiges lernen, den bayerischen Crashkurs. Und was man unbedingt in Oberbayern machen muss oder kennen muss, das habe ich schon von euch mitbekommen. Jetzt geht's an die Kulinarik. Ich werde noch in dieser Sendung ein paar Weißwürst machen. Aber erstmal brauchen wir eine fachkundige Anleitung. Und die gibt's auch nach Pink und Survivor. Schönen Donnerstag euch.
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0: Radio Top FM, das Frühstücksradio mit Pink und Try und versuchen, das ist auch das richtige Thema. Ab Montag darf ich hier im Top FM Frühstücksradio ran, aber bis dahin muss ich noch einiges lernen, zum Beispiel, wie man sich in Oberbayern auf keinen Fall beim Weißwurstessen blamiert.
1: Und dafür haben wir uns echte Verstärkung geholt. Metzger Werner Braun aus Wiedenshausen im Kreis Dachau, der Weißwurstpapst aus Oberbayern. Werner, wie isst man denn so eine Weißwurst am besten?
2: Früher war die Weißwurst ja fetter, sprich, die war mehr zum Zutteln von der Konsistenz her. Heute schneidet man eigentlich eine Weißwurst und zwar im Königsschnitt. Man setzt immer das Messer diagonal an und schneidet dann eben so Stücke und kann das dann aus der Haut so rausschälen und dann braucht man die Weißwurst nicht einmal anfassen.
0: Oh ja, das muss ich mir unbedingt merken. Ich schande über mein Haupt, ich habe immer gezuzelt, das sah dann immer aus und die Hände waren dann auch immer total schmierig. Aber bevor ich mich jetzt gleich über meine erste Weißwurst hermache, wie wird die eigentlich so richtig perfekt? Da gibt es doch bestimmt auch einen Trick, oder?
2: Das Wasser aufstellen, das Wasser aufkochen, Salz reingeben, weil der Geschmack bleibt dann in der Weißwurst und nicht im Wasser. Und legt die Weißwürste ein, Deckel drauf von der Feuerstelle weg und dann 10 Minuten ziehen lassen. Und wenn sie optimal warm ist, dann macht sie ein Heiberl, sagt man. Wenn man die anschneidet, dann drückt sie so leicht aus dem Darm raus und lacht dann schon direkt an.
1: So, Chris, jetzt gibt's keine Ausreden mehr. Nach der Theorie kommt die Praxis und ich freue mich schon. Wir schauen gleich mal beim Weißwurstessen, ob du dich als echter Oberbayer beweisen kannst. Und wie Chris sich schlägt, ist heute dann um 10 nach 8.
0: Ja, ich mache mir jetzt erstmal in die Küche, ich probiere es mal. Aber ich denke, wird ganz gut.

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1: Heute geht's nach Kleinhöhenrhein auf einen Spaziergang, bei dem wir ganz nebenbei zu kleinen Bienenexperten werden. Auf dem über 2 Kilometer langen Lehrpfad warten mehr als 30 Schautafeln rund um Bienen, Wildbienen, Hummeln und Hornissen. Wir erfahren zum Beispiel, was eine Bienenweide ist und warum Wildbienenhotels wichtig sind. Dazu gibt's schöne Wald- und Wiesenlandschaften zu entdecken. Also Jacke an und raus in die Natur. Der Bienenlehrpfad Kleinhöhenrhein. Hier summt's nicht nur, hier lernt man auch noch was.
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13: Ab jetzt gibt's an allen deutschen Bahnhöfen ein Alkoholverbot. Alles zu unserem Top-Thema wieder in den Nachrichten um 8. Jetzt erstmal ein Blick in die Region.
11: 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Landkreis Erding.
14: Die Rettungsleitstelle hier in Erding wird dreimal so groß wie bisher. Die Kosten für den Erweiterungsbau sind inzwischen auf mehr als 23 Millionen Euro gestiegen, also mehr als doppelt so viel wie ursprünglich geplant. Fertig werden soll der Bau bis spätestens 2029. Aus Erding, Andreas Werner, Radio Top FM.
11: Landkreis München.
15: Eine neue Schule wird hier in Hohenbrunn deutlich günstiger als geplant. Beim Neubau der Realschule werden rund 4 Millionen Euro eingespart. Das wurde jetzt beim Richtfest bekannt. Ab dem kommenden Schuljahr sollen hier bis zu 770 Schüler unterrichtet werden. Aus Hohenbrunn, Luca Weigel, Radio Top FM.
11: Landkreis Starnberg.
16: 9 Jahre hat es gedauert. Jetzt ist Kreiling offiziell eine Fairtrade-Gemeinde. Hier setzen sich unter anderem Geschäfte, Schulen und Vereine für fair gehandelte Produkte ein. Ende Oktober soll es sogar eine eigene Würmtal-Schokolade geben, deren Verpackung Schulkinder gestaltet haben. Aus Kreiling, Felix Kröckel, Radio Top FM.
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13: Dann erstmal im Puchheim am Schwimmbad. Gerade 7 Grad, Garmisch-Partenkirchen sind es 5. Und heute wird schön, viel Sonne mit bis zu 20 Grad, aber der Nebel ist teilweise ein bisschen zäh in der Früh. Morgen auch wieder goldener Oktober mit Sonne und 21 Grad. Und der Samstag wird bewölkt bei maximal 14 Grad.
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13: Guten Morgen auf die Straßen. Da dauert es am längsten auf der A94 Passau Richtung München, zwischen Pastetten und Pasdorf 14 Minuten plus. A99 Westumfahrung Richtung Nürnberg, zwischen Dreieck München Südwest und Ludwigsfeld brauchen wir 13 Minuten länger. Und die A96 Lindau Richtung München, zwischen Leim und Sendling da 10 Minuten plus. Überall sonst seid ihr unter 10 Minuten durch.
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13: Steht einer an der A92 Höhe Kreuz Neufahren, dann Erding-Siegwolfstraße, danke an Basti fürs Melden. Asling, Kreis Ebersberg, die Grafinger Straße und München-Pelkhofen Straße beidseitig. Wenn ihr noch was habt, 08000 1064 1064. Die Nummer zu uns für Telefon und für WhatsApp.
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0: Hier ist das Top FM Frühstücksradio. Einen wunderschönen guten Morgen.
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0: Wir spielen wieder mit den spannendsten 30 Sekunden in eurem Morgen. Ein Buchstabe und diese 30 Sekunden und einen Wochenpreis, der sich sehen lassen kann. Es geht zu den Ehrlich Brothers, die Wonderworld Tour nächstes Jahr in München im Olympiapark. Heutiger Kandidat ist Gerhard aus Niedergeiselbach in Erding. Guten Morgen, Gerhard.
2: Hi, guten Morgen.
0: Die Juliane ist heute auch deine Schiedsrichterin.
3: Lieber Gerhard, Claudia, du hast es mitbekommen, liegt aktuell vorne. 9 Punkte hat sie geschafft, das bedeutet aktuell die Wochenführung. Und hier ist dein Buchstabe.
1: J-C-S-D-E-S-D.
3: Und du spielst heute mit dem D wie Dora.
2: Okay.
0: Du bist bereit. Wenn du nichts sagst, was sagst du dann?
2: Weiter.
0: Genau. Dann die spannendsten 30 Sekunden deines Morgens beginnen jetzt. Eine Stadt mit D.
2: Dresden.
0: Ein Tier.
2: Dachs.
0: Zahl.
2: 3.
0: Im Badezimmer.
2: Duschgel.
0: Beruf.
2: Dachdecker.
0: In der Schule.
2: Deutsch.
0: Hobby.
2: Detektiv.
0: Möbelstück.
2: Weiter.
0: Im Herbst.
2: Weiter.
0: Ah, da war der Gong.
3: Gerhard, im Herbst die Dämmerung, die Dunkelheit, ne? Drachen steigen lassen. Mann, oh Mann, oh Mann. 7 richtige Antworten hast du geschafft. Das hat leider nicht gereicht.
2: Macht nichts.
3: Du meldest dich wieder an, okay? Das ist ein Deal.
2: Ja, mach ich.
3: Super.
0: Perfekt. Vielen Dank fürs Mitmachen. 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

0: 10 vor 8 ist es. Ja, da stinkt der Gummi von der Vollbremsung. Gut so.
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0: Bis Jahresende geht tanken einfach auf uns. Wenn ihr die Spritpreisbremse zwischen zwei Songs im Programm hört, schnell ab in unsere Top FM App. Und gerade war es wieder soweit. Wieder ein Fall für unseren Neuen im Team, Tankwart Chris Kleinschmidt, unser Zapfhahn der Herzen bei der Arbeit.
2: Wen habe ich denn jetzt in der Leitung? Schönen guten Morgen.
3: Servus, denn Andreas.
2: Andreas aus?
3: Kaufbeuern.
2: Sozusagen im Outback von Oberbayern, sagt man immer, ne?
3: Genau, richtig. Du hast halt hier im Prinzip maximale Busverbindung, wenn überhaupt. Und du musst dann runter eben mit dem Auto oder Fahrrad oder zu Fuß runter zur DB. Also wie gesagt, der Bahnhof in Kaufbeuern ist unten. Im Moment ist die Strecke recht bescheiden.
2: Also musst du viel mit dem Auto fahren. Wie viele Kilometer sind es denn im Monat bei dir?
3: Es sind locker ein paar hundert Kilometer im Monat, weil ich auch noch 300 Kilometer entfernten Standort, wo der Schwiegervater gestorben ist, auflösen muss.
2: Oh, dann natürlich also doppelte Belastung. Dann mach mal so, Andreas, dann mach auch du schon mal Platz in deinem Kartenfach, in deinem Geldbeutel. Du bist dabei bei der Radio Top FM 1000-Euro Tankkarte.
3: Ja, herzlichen Dank.
0: Ja, yippie. Und jetzt seid ihr dran. 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Und hier ist Linkin Park mit In The End.

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8: Ich bin Fabian Schaffer. Guten Morgen. An allen deutschen Bahnhöfen gilt von heute an ein Alkoholverbot. Das bedeutet, dass auf den Bahnsteigen oder auch in den Wartehallen kein Alkohol mehr getrunken werden darf. So ein Verbot gab es bereits an einigen großen Bahnhöfen. Jetzt wird es auf alle ausgeweitet. Die Deutsche Bahn will nach eigenen Angaben so für mehr Sicherheit und Sauberkeit sorgen. Der Bundestag will heute eine Reform der Notfallversorgung beschließen. Dadurch sollen der Notdienst, die Notaufnahmen der Krankenhäuser und die Rettungsdienste besser aufeinander abgestimmt werden. Vorgesehen ist zum Beispiel die Notrufnummer 112 und die Nummer des ärztlichen Bereitschaftsdienstes 116 117 zu vernetzen. Patienten könnten so besser vermittelt werden. Umweltschützer suchen gerade den Vogel des Jahres, der stärker ins Bewusstsein gerückt und geschützt werden soll. Bis 11 Uhr kann jeder noch über die 5 Kandidatenvögel abstimmen. Ronny Thorau stellt sie kurz vor.
9: Ja, 2 der 5 gelten laut Umweltschützern als besonders gefährdet. Die Mehlschwalbe, eine, wie es heißt, pirouettendrehende Flugakrobatin, die oft Lehmnester an Hauswänden baut. 2. gefährdeter Vogel ist der Trauerschnäpper, ein Vogel, der schattige Wälder und Parks liebe, aber durch die Erderwärmung schwer zu kämpfen habe gerade. Und weitere Kandidaten sind der Kranich, die Wasseramsel und der Kolkrabe.
8: In der Fußball-Champions League hat Stuttgart auch sein 2. Spiel gewonnen. Bei Slovan Bratislava in der Slowakei gewann der VfB mit 3:0. Borussia Dortmund musste hingegen eine Niederlage hinnehmen. Der BVB unterlag in Norwegen. Bodø Glimt mit 0:1.
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10: Anfang des Jahres steht eine Neuwahl hier in Grafingen im Kreis Ebersberg an. Am 24. Januar wählt die Gemeinde einen neuen Bürgermeister. Der bisherige Amtschef Christian Bauer war überraschend gestorben. Bis dahin verwalten seine Stellvertreter die Geschäfte. Aus Grafingen, Lukas Schreuder, Radio Top FM.
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11: Aktuell haben wir 7 Grad in Puchheim im Schwimmbad, 5 in Garmisch-Partenkirchen. Und es wird heute noch richtig schön mit bis zu 20 Grad. In manchen Orten kann sich der Nebel aber noch halten. Der Top FM Wettertrend zeigt morgen auch wieder goldener Oktober mit Sonne und 21 Grad. Und der Samstag, der wird dann ein Mix aus Wolken, vielleicht ein bisschen Sonne, Regen auch mit dabei bei maximal 14 Grad.
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11: Da habe ich die A92 für euch Richtung Deggendorf zwischen Freising Süd und Dreieck Flughafen. Da gab es einen Unfall, die Unfallstelle ist noch ungesichert und es staut sich auch aktuell auf 5 Kilometer, 25 Minuten, braucht ihr da aktuell länger. Dann gucken wir noch auf die A94 Richtung München zwischen Hohenlinden und Parsdorf, 12 Minuten Zeitverlust und 16 Minuten auf der A96 Richtung München zwischen Gräfelfing und Sendling. Da staut sich auch auf 2 Kilometer. Überall sonst seid ihr in unter 10 Minuten durch.
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11: Auf der A92 Höhe Kreuzneufern im Landkreis Freising wird geblitzt und dann auch in Erding in der Siegwolfstraße. Blitzer Nummer 3 meldet ihr immer gern kostenlos per WhatsApp oder Anruf an die 08000 1064 1064. Gute Fahrt euch!
0: Guten Morgen Oberbayern. 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
11: Die Weißwürst, die sind im Topf und ich sag's euch, das wird ein Fest. Alex, Maria und ich essen gleich ein paar Weißwürst hier in der Sendung. Ich bin ja als Neuer noch nicht ganz so integriert, was die Gewohnheiten in Oberbayern angeht. Aber die Woche gibt's für mich einen Crashkurs. Nach Texas und Duran Duran wird ordentlich schnabuliert. Schön, dass ihr mit dabei seid.
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0: Hier ist das Top FM Frühstücksradio und bei mir ist auch unser Neuer im Team, Chris Kleinschmidt. Ne? Der wird ab nächster Woche hier das Top FM Frühstücksradio übernehmen. Aber vorher schauen wir noch, dass wir ihn ein bisschen oberbayerisch einbürgern. Und da gehört natürlich mit dazu ein gescheites Weißwurstfrühstück.
1: Ich freue mich wie Sau. Ich habe auch Hunger mitgebracht und habe in Franken ja auch schon ein paar Mal Weißwurst gegessen. Aber ich glaube noch nie so gut wie hier. Ne?
0: Und wir haben uns vorhin schon drüber unterhalten, über das Machen. So wie das ausschaut, hast du das schon perfekt hingekriegt. Ne? Schon mit der Brezen, am süßen Senf und der Weißwurst. Und jetzt geht's darum, wie isst man sie? Du hast gesagt, du hast eine eigene Technik entwickelt, die zu essen.
1: Ja, ich habe immer gezuzelt. Das war halt auch mehr schlecht als recht. Da hing dann auch noch immer Wurst dann dran an der Haut und das war nichts Schönes.
0: Ist immer gefährlich, wenn du daheim allein bist. Ja klar, geht easy, aber irgendwo auf einem Pressetermin zum Beispiel, da gibt es eine etwas charmantere Art und Weise, wo du dich garantiert nicht blamierst. Und zwar ist das der sogenannte Königsschnitt. Du schneidest quasi die Weißwurst, ja, wenn du es dir mal anschaust.
1: Mit Gabel und Messer, genau, ja, okay.
0: Mit Gabel und Messer schneidest du so schräg ein.
1: Okay, nur einschneiden, ne?
0: Genau.
1: Ja.
0: Und dann kannst du das so raustun, ne?
1: Ah!
0: Und dann
1: Wahnsinn.
0: Schneidest du so wie im Dreieck das nächste Mal wieder ein.
1: Ja. Ja.
0: Und kannst das auch wieder so rausdrehen. Und dann machst du quasi Stück für Stück, ne, machst du die Haut ab und kannst es essen.
1: Schau mal hier, das ist... Ja, ey, war geil! Hey, guck an! Ich habe das noch nie so in meinem Leben hingekriegt.
0: Und vor allem guckst auch sofort, also...
1: Ja?
0: Ja? Franken gehört halt doch zu Bayern, das ist halt sofort, gell?
1: Das ist halt wirklich ein Teil von Bayern, das ist halt einfach so. Obwohl die Franken immer sagen, es ist ein eigenes Bundesland, manchmal verhalten sie sich auch so. Aber das ist, also echt, dass ich das noch nicht früher wusste, mir jetzt auch nie einer beigebracht, ne?
0: Und ich glaube, den Metzger deines Vertrauens in München, hier hast du auch schon gefunden.
1: Ja.
0: Weil das sind sagenhaft gute Weißwurst.
1: Ja, ich probiere jetzt auch gleich mal. Ich habe jetzt erstmal hier zu Ende rausgepult. Das letzte Stück war jetzt nicht, aber jetzt mit dem süßen Senf. Mhm. Wahnsinn, ein Gedicht.
0: Also Weißwurst kaufen ist eine Kunst. Einen richtig guten Metzger finden, auf jeden Fall. Weißwurst zubereiten, da kannst du auch viel falsch machen. Hast auch richtig gemacht. Weißwurst hat eine super Temperatur. Ja, und beim Essen, ne, das kriegst du auch mit dem...
1: Krieg ich auch hin, das ist wahnsinnig lecker. Also wirklich, das sind meine, ich nenne es jetzt meine ersten richtigen Weißwurst in Oberbayern. Ich bin unfassbar stolz.
0: Genau, und beim nächsten Mal, wenn wir nicht in der Arbeit sind, da trinken wir auch noch ein Weißbier mit dazu.
1: Ja, sehr gerne, aber ich muss ja noch fahren, ne? Das ist ja das Problem.
0: Genau, machen wir beim nächsten Mal. Also, Chris, den kriegen wir auf jeden Fall schon noch eingebürgert. Ab Montag ist er dann hier im Top FM Frühstücksradio offiziell für euch jeden Tag im Einsatz.
1: Ich freue mich drauf und in diesem Sinne guten Appetit, ne?
0: An Gurden.
1: An Gurden, genau.

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19: Hier ist das Top FM Frühstücksradio und ab jetzt gilt's an allen deutschen Bahnhöfen ein Alkoholverbot. Alles zu unserem Top-Thema wieder in den Nachrichten um 9. Jetzt erstmal ein Blick in die Region.
20: 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Landkreis Erding.
21: Die Rettungsleitstelle hier in Erding wird dreimal so groß wie bisher. Die Kosten für den Erweiterungsbau sind inzwischen auf mehr als 23 Millionen Euro gestiegen, also mehr als doppelt so viel wie ursprünglich geplant. Fertig werden soll der Bau bis spätestens 2029. Aus Erding, Andreas Werner, Radio Top FM.
22: Landkreis München.
23: Eine neue Schule wird hier in Hohenbrunn deutlich günstiger als geplant. Beim Neubau der Realschule werden rund 4 Millionen Euro eingespart. Das wurde jetzt beim Richtfest bekannt. Ab dem kommenden Schuljahr sollen hier bis zu 770 Schüler unterrichtet werden. Aus Hohenbrunn, Luca Weigel, Radio Top FM.
22: Landkreis Starnberg.
0: 9 Jahre hat es gedauert. Jetzt ist Krailing offiziell eine Fairtrade-Gemeinde. Hier setzen sich unter anderem Geschäfte, Schulen und Vereine für fair gehandelte Produkte ein. Ende Oktober soll es sogar eine eigene Würmtal-Schokolade geben, deren Verpackung Schulkinder gestaltet haben. Aus Krailing, Felix Köckel, Radio Top FM.
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19: Schön golden oktobermäßig wird es heute nochmal bei uns. Aktuell haben wir München im Tierpark 9 Grad, Starnberg bei euch sind es 7 Grad, 20 können es noch werden, dazu mit viel Sonnenschein und der morgige Freitag, der Start ins Wochenende, der wird auch wieder ähnlich golden wie heute mit Sonne und 21 Grad und der Samstag, der wird dagegen dann bewölkt, eventuell auch Regen bei maximal 14 Grad.
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19: A92 Richtung Deggendorf zwischen Eching-Ost und Flughafen München. Da 30 Minuten Zeitverlust, staut sich auf 5 Kilometer. 13 Minuten auf der A96 Richtung München zwischen Blumenau und Sendling. Und dann auch 16 Minuten auf der A99 Eschenrieder-Spange zwischen Dreieck Eschenried und Dreieck Allacht. Staut sich auch auf 3 Kilometer. Und dann gucken wir noch auf die A99 West Richtung Nürnberg zwischen Dreieck München Südwest und Dreieck Feldmoching. Da 18 Minuten Zeitverlust. Wenn er sonst irgendwo stehen solltet, da seid ihr in unter 10 Minuten durch.
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19: A92, Höhe Kreuz Neufahren im Landkreis Freising. Bei erlaubten 60 wird geblitzt und in Erding in der Siegwolfstraße 30 sind da erlaubt. Das wäre es aber schon gewesen. Staus und Blitzer meldet immer kostenlos per Anruf oder WhatsApp an die 08000 1064 1064. Vielen Dank, gute Fahrt.
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1: Liebe Chicken-Fans, am Hagenkreisel in Olching gibt's jetzt Hähnchen. Dort hat ein Kentucky Fried Chicken Restaurant eröffnet. Übrigens das erste im Landkreis Fürstenfeldbruck. Drinnen gibt's 30 Sitzplätze und auf der Terrasse nochmal 32. Sudelfeld, Brauneck oder Spitzingsee, Tegernsee. Ab heute gibt es Saisonskipässe für die Alpen-Plus-Gebiete. Und da können wir sogar was sparen. Bis zum 21. November kostet der Pass für Erwachsene 465 Euro statt 520. Familien zahlen für beide Eltern und alle eigenen Kinder bis 15 Jahre 990 Euro statt später dann 1090 Euro. Und für Musik sind wir nie zu alt. Die Rolling Stones haben jetzt eine Deluxe-Ausgabe ihres aktuellen Albums mit 5 neuen Songs angekündigt. Ende November kommt das Teil raus. Also wer jetzt schon was nach einem Weihnachtsgeschenk sucht, das wäre doch vielleicht was.
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0: Armin. Schönen Donnerstagmorgen wünsche ich euch. Hier ist das Top FM Frühstücksradio.
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0: Knoblauch gehört einfach zu den Sachen, die wir immer auf Vorrat daheim haben. Brauchen wir super oft zum Kochen. Und damit der nicht mehr austrocknet, bevor wir ihn aufbrauchen können, gibt's einen ganz einfachen Trick, Juliane.
2: Ja, wir lagern unseren Knoblauch ganz einfach in einem leeren Eierkarton. Die Knoblauchknollen passen perfekt da rein und dann den Karton einfach bei Raumtemperatur in der Küche lagern. Der Knoblauch bekommt durch den Karton genau die richtige Menge an Luft ab und schimmelt so nicht, trocknet aber auch nicht aus. So bleibt er bis zu einem Jahr frisch. Und morgen, wie wir unsere gesammelten Waldpilze ruckzuck sauber kriegen.
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20: Ich bin Fabian Schaffer. Guten Morgen. Eine bezahlbare Wohnung hierzulande zu finden, bleibt weiter Glückssache. Im dritten Quartal stiegen die Mieten von angebotenen Wohnungen um 1,2% im Vergleich zum Vorquartal, teilt das Kiel-Institut für Weltwirtschaft mit. Vor allem in Großstädten hat sich der Mietenanstieg erneut beschleunigt. Diana Kramer berichtet.
21: Am stärksten gestiegen sind die Mieten im dritten Quartal in Berlin und Düsseldorf. Im Jahresvergleich liegt Hamburg an der Spitze mit einem Plus von fast 7%. Aber auch jenseits der Metropolen wird es immer teurer. In Bochum, Augsburg und Mannheim waren Mietwohnungen zwischen 5 und mehr als 6% teurer als noch vor einem Jahr.
4: Bier, Wein und anderer Alkohol darf von heute an nicht mehr an Bahnhöfen getrunken werden. Das betrifft alle 5700 Bahnhöfe in Deutschland. Das Verbot gilt im gesamten Bereich, inklusive der Bahnsteige, zum Teil auch auf den Vorplätzen. Nur in gastronomischen Betrieben darf weiter Alkohol getrunken werden. Ziel sind mehr Sicherheit und Sauberkeit. An knapp 40 großen Bahnhöfen gibt es solche Verbote schon seit längerem. Passend dazu, der Bahnhof in Ansbach ist Bahnhof des Jahres 2026. Das hat das Verkehrsbündnis Allianz pro Schiene mitgeteilt. Die Jury lobte die helle, freundliche Atmosphäre nach dem mehrjährigen Umbau sowie die gute Anbindung mit Bus, Auto und Fahrrad. Der Freistaat Bayern hat den barrierefreien Ausbau mit mehr als 20 Millionen Euro gefördert. Kita-Träger machen beim Einstellen von Personal oft Kompromisse bei der Qualifikation. Das zeigt eine Umfrage der Bertelsmann Stiftung. Knapp 23% der fast 4800 befragten Kita-Leitungen berichten, ausgeschriebene Stellen seien nicht mit dem nötigen Qualifikationsniveau besetzt worden. Grund sei oft die Entlastung des bestehenden Personals. Weiterbildung findet zudem zu selten statt, kritisiert die Stiftung.
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14: Anfang des Jahres steht eine Neuwahl hier in Grafing im Kreis Ebersberg an. Am 24. Januar wählt die Gemeinde einen neuen Bürgermeister. Der bisherige Amtschef Christian Bauer war überraschend gestorben. Bis dahin verwalten seine Stellvertreter die Geschäfte. Aus Grafing, Lukas Schreuder, Radio Top FM.
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23: Heute erst zäher Nebel, dann viele Wolken in Oberbayern. Die Sonne zeigt sich aber auch, vor allem am Nachmittag. Die Top-Temperatur heute zum Beispiel in Gießen im Landkreis Landsberg am Lech 18 Grad. Und der Top FM Wettertrend für Oberbayern. Morgen freundlich und noch milder bis zu 21 Grad. Samstag wechselhaft windig und kühler.
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24: Obacht auf der A92 Richtung Deggendorf zwischen Dreieck Flughafen und Freising Süd. Ein Unfall, hier dauert es 19 Minuten länger. Und einiges los auf der A8 Salzburg Richtung München zwischen Achenmühle und Rosenheim in der Baustelle. Aktuell braucht ihr da eine halbe Stunde länger.
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24: Top aktuell im Landkreis Rosenheim in Wasserburg am Inn die Rosenheimer Straße, im Landkreis Ebersberg in Oberpframmern die Münchner Straße und im Landkreis Freising in Allershausen die Kienberger Straße. Wenn ihr noch was habt, einfach anrufen oder per WhatsApp an 08000 1064 1064.
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26: Guten Morgen bei Radio Top FM. Donnerstag ist es. Ein bisschen was liegt ja noch vor uns diese Woche. Und egal, ob ihr schon fleißig seid oder erstmal in Ruhe in den Tag startet, wir begleiten euch mit dem besten Rock und Pop für Oberbayern. Und zum Start gibt's die Bonnie Tyler Holding Out for a Hero.

Der Sound zum Start in euren Donnerstag. Und es gibt ja Menschen, die sind morgen schon so fit, die könnten direkt Bäume ausreißen. Und dann gibt es die anderen, zum Beispiel auch mich, die erstmal einen Kaffee brauchen, bevor sie überhaupt wissen, welcher Wochentag ist. Wir bei Radio Top FM helfen euch auf die Sprünge mit den meisten 80ern und den meisten 90ern. Und hier ist Philipp Bailey und Phil Collins, Easy Lover.

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16: Erst Nebel, wo er sich auflöst, gibt's viele Wolken, die bleiben aber harmlos und auch die Sonne zeigt sich zwischendurch. Top-Temperatur heute zum Beispiel in Marktindersdorf im Landkreis Dachau 17 Grad. Und der Top-FM-Wettertrend für Oberbayern. Morgen Freitag freundlich bis zu 21 Grad, am Samstag nass und kühler.
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17: Hallo liebe Autofahrer, die Eschenrieder Spange, also die Überleitung zur A99 von der A8 kommend, ist wegen eines Unfalls komplett gesperrt, da geht nichts, bleibt also bitte auf der A8.
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17: Top aktuell reingekommen im Kreis Dachau, Marktindersdorf die Zyklostraße, dann im Landkreis Ebersberg-Assling die Grafinger Straße und einer im Raum Ebersberg in Vaterstetten auf der Gartenstraße. Und

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0: Der Donnerstag für euch hier bei Radio Top FM. Servus.
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0: Und bis Jahresende geht Tanken ja auf uns. Und so geht's, wenn ihr die Spritpreisbremse zwischen zwei Songs im Programm hört. Dann schnell ab in unsere Top FM App. Gerade war es ja wieder soweit. Ein Fall für unseren Neuen im Team, der Tankwart Chris Kleinschmidt. Unser Zapfhahn der Herzen bei der Arbeit.
2: Wen habe ich denn jetzt in der Leitung?
3: Servus, denn Andreas.
2: Andreas aus?
3: Kaufbeuern.
2: Sozusagen im Outback von Oberbayern, sagt man immer, ne?
3: Genau, richtig. Du hast halt hier im Prinzip maximale Busverbindung, wenn überhaupt. Und du musst dann runter eben mit dem Auto oder Fahrrad oder zu Fuß runter zur DB. Also wie gesagt, der Bahnhof in Kaufbeuern ist unten. Im Moment ist die Strecke recht bescheiden.
2: Also musst du viel mit dem Auto fahren. Wie viele Kilometer sind es denn im Monat bei dir?
3: Das sind locker ein paar hundert Kilometer im Monat.
2: Dann mach mal so, Andreas. Dann mach auch du schon mal Platz in deinem Kartenfach, in deinem Geldbeutel. Du bist dabei bei der Radio Top FM 1000 € Tankkarte.
3: Ja, vielen Dank. Ja, yippie.
0: Jetzt seid ihr dran. Auf Spritpreisbremse achten, ab in die App und auftanken. Alle Infos auch nochmal auf topfm.de.

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13: Ich bin Fabian Schaffer. Kita-Träger machen aus Sicht der Leitungen zu oft Kompromisse, wenn es bei der Einstellung von Personal um die Qualifikation geht. Das zeigt eine Umfrage für die Bertelsmann Stiftung. Von fast 4.800 Kita-Leitungskräften gab fast ein Viertel an, dass ausgeschriebene Stellen nicht dem Qualifikationsniveau entsprachen, das die Kita eigentlich brauche. Ein Grund sei, dass das vorhandene Personal entlastet werden müsse. Wer raucht, muss voraussichtlich ab dem kommenden Jahr mehr Geld dafür ausgeben. Der Bundestag befasst sich heute mit einem Gesetzentwurf, wonach die Steuer auf Tabakprodukte angehoben werden soll. Diana Kramer berichtet.
14: Die Steuer auf Tabakprodukte soll nicht ad hoc, sondern über einen Zeitraum von 4 Jahren regelmäßig erhöht werden. Konkret heißt das, dass eine Schachtel Zigaretten ab dem kommenden Jahr etwa 8,80 Euro kosten wird und dann jedes Jahr teurer wird, bis 2030 dann auf knapp 12 Euro. Auch Tabak für Selbstdrehen, Wasserpfeifentabak und Liquids für E-Zigaretten sollen höher besteuert werden.
13: In Istanbul dauern nach den schweren Überschwemmungen die Rettungsmaßnahmen an. 2 Menschen sind gestorben, eine 34-Jährige beim Versuch, eine überflutete Straße zu überqueren und ein 14-Jähriger durch einen Stromschlag in einer Pfütze. Für heute sind weiter Regen und Gewitter vorausgesagt, Schulen bleiben geschlossen. Kartoffeln werden deutlich teurer. Im September waren es 11,3% mehr als im Vorjahresmonat, deutlich über der allgemeinen Inflation von 3,3%. Grund ist die schlechte Ernte. Wegen Dürre und kleinerer Anbaufläche sind in diesem Jahr nur 10,4 Millionen Tonnen Kartoffeln eingebracht worden, rund ein Viertel weniger als im Vorjahr. Das zeigen Daten des Statistischen Bundesamts.
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15: Anfang des Jahres steht eine Neuwahl hier in Grafing im Kreis Ebersberg an. Am 24. Januar wählt die Gemeinde einen neuen Bürgermeister. Der bisherige Amtschef Christian Bauer war überraschend gestorben. Bis dahin verwalten seine Stellvertreter die Geschäfte. Aus Grafing, Lukas Schreuder, Radio Top FM.
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16: Die Sonne muss sich heute in Oberbayern durch viele Wolken kämpfen. Wo sie es schafft, wird es milder. Top-Temperatur heute zum Beispiel in Dorfen im Landkreis Erding 17 Grad. Und der Top-FM-Wettertrend für Oberbayern. Morgen oft sonnig und noch milder, bis zu 21 Grad. Am Samstag ziehen Regenwolken auf und es kühlt ab.
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0: Das am besten auf der A8. Da staut sich's allerdings ordentlich zurück, plant eine halbe Stunde mehr ein.
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0: Top aktuell von euch gemeldet in Dachau die Erich-Ollenhauer-Straße, Ingolstadt, Geimersheim die Kriegsstraße und im Landkreis Freising wird neu von auf der Grünecker-Straße geblitzt.

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2: Schönen Donnerstagvormittag. Und manchmal hilft ja schon ein guter Song, um die Stimmung in der Arbeit so ein bisschen zu heben. Und davon haben wir jede Menge für euch. Mit dem besten Rock und Pop für Oberbayern geht's hier rein. Und zum Start die Hooters. All You Zombies.

Die meisten 80er und die meisten 90er hier bei Radio Top FM. Viel zu tun heute, ja, da müssen wir aufpassen, dass nichts durchrutscht. Anrufe, Mails, Termine, oh, tief durchatmen und eins nach dem anderen. Ja, wir kümmern uns jetzt erstmal um den passenden Soundtrack für euren Arbeitstag. Hier ist Toto und Africa.

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14: Heute erst zäher Nebel, dann viele Wolken in Oberbayern. Die Sonne zeigt sich aber auch, vor allem am Nachmittag. Die Top-Temperatur heute zum Beispiel in Diesen im Landkreis Landsberg am Lech 18 Grad. Und der Top-FM-Wettertrend für Oberbayern. Morgen freundlich und noch milder bis zu 21 Grad. Samstag wechselhaft windig und kühler.
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15: Servus, liebe Autofahrer, es hat sich alles wieder entspannt. Ihr habt freie Fahrt.
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15: Top aktuell reingekommen im Kreis Erding-Hölkhofen die Erdinger Straße. Dann im Landkreis Freising-Heilberg-Moos die Dornier-Straße. Und ob wenn ihr im Kreis Ebersberg unterwegs seid, einen Oberpfarrmann auf der Münchner Straße. Und wenn ihr noch was gesehen habt, einfach durchklingeln oder per WhatsApp an 08000 1064 1064.
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13: Ich bin Fabian Schaffer. Eine bezahlbare Wohnung hierzulande zu finden, bleibt weiter Glückssache. Im dritten Quartal stiegen die Mieten von angebotenen Wohnungen um 1,2% im Vergleich zum Vorquartal, teilt das Kiel-Institut für Weltwirtschaft mit. Vor allem in Großstädten hat sich der Mietenanstieg erneut beschleunigt. Diana Kramer berichtet.
14: Am stärksten gestiegen sind die Mieten im dritten Quartal in Berlin und Düsseldorf. Im Jahresvergleich liegt Hamburg an der Spitze mit einem Plus von fast 7%. Aber auch jenseits der Metropolen wird es immer teurer. In Bochum, Augsburg und Mannheim waren Mietwohnungen zwischen 5 und mehr als 6% teurer als noch vor einem Jahr.
13: Kita-Träger machen beim Einstellen von Personal oft Kompromisse bei der Qualifikation. Das zeigt eine Umfrage der Bertelsmann Stiftung. Knapp 23% der fast 4.800 befragten Kita-Leitungen berichten, ausgeschriebene Stellen seien nicht mit dem nötigen Qualifikationsniveau besetzt worden. Grund sei oft die Entlastung des bestehenden Personals. Weiterbildung findet zudem zu selten statt, kritisiert die Stiftung. Im Bundestag werden heute mehrere Gesetze der schwarz-roten Koalition abschließend beraten, unter anderem zur geplanten Erhöhung der Tabaksteuer. Der Gesetzentwurf sieht eine regelmäßige Erhöhung der Steuer auf Tabakprodukte über einen Zeitraum von 4 Jahren vor. Auf der Tagesordnung steht auch die abschließende Beratung eines Gesetzes zur sogenannten digitalen Identität. Bürgerinnen und Bürger sollen ihre Identität damit künftig per Smartphone digital nachweisen können. YouTube will künftig darauf hinweisen, wenn Songs mit künstlicher Intelligenz erstellt oder deutlich verändert wurden. Die Kennzeichnung soll zunächst im Musikdienst der Plattform eingeführt und später auch auf die Haupt-App ausgeweitet werden. YouTube will dafür Angaben von Musikpartnern und eigene Erkennungstechnik nutzen.
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15: Anfang des Jahres steht eine Neuwahl hier in Grafing im Kreis Ebersberg an. Am 24. Januar wählt die Gemeinde einen neuen Bürgermeister. Der bisherige Amtschef Christian Bauer war überraschend gestorben. Bis dahin verwalten seine Stellvertreter die Geschäfte. Aus Grafing, Lukas Schreuder, Radio Top FM.
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17: Erst Nebel, wo er sich auflöst, gibt's viele Wolken, die bleiben aber harmlos und auch die Sonne zeigt sich zwischendurch. Top-Temperatur heute zum Beispiel in Markt Indersdorf im Landkreis Dachau 17 Grad. Und der Top FM Wettertrend für Oberbayern. Morgen Freitag freundlich bis zu 21 Grad, am Samstag nass und kühler.
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0: Hallo liebe Autofahrer, einiges los auf der A8 zwischen Achemühle und dem Dreieck Inntal. Dauert es in beiden Richtungen gerade 20 Minuten länger. Und in Richtung Salzburg bitte Vorsicht, hier liegen Reifenteile auf der Fahrbahn.
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0: Top aktuell reingekommen im Kreis Erding-Vatterstetten die Gartenstraße, Dachau, Mittermeierstraße und im Kreis Bad Tölz-Wolfratshausen in Geretsried auf der Richard-Wagner-Straße. Wenn ihr noch was habt, einfach an

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2: Und wir haben es kurz nach 11. Der Vormittag ist ja schon ein gutes Stück geschafft. Vielleicht seid ihr gerade bei der Arbeit unterwegs oder ihr erledigt daheim so ein paar Dinge. Wo auch immer ihr seid. Schön, dass ihr mit dabei seid hier bei Radio Top FM. Und für euch gibt's jetzt den besten Rock und Pop für Oberbayern. Wir starten mit dem King of Pop. Hier ist Michael Jackson.

der beste Rock und Pop für Oberbayern hier bei Radio Top FM. Und bis zur Mittagspause ist nicht mehr lang. Wir vertreiben uns die Zeit mit den meisten 80ern und den meisten 90ern. Und jetzt mit Don Henley, Voice of Summer.

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13: Die Sonne muss sich heute in Oberbayern durch viele Wolken kämpfen. Wo sie es schafft, wird es milder. Top-Temperatur heute zum Beispiel in Dorfen im Landkreis Erding 17 Grad. Und der Top-FM-Wettertrend für Oberbayern. Morgen oft sonnig und noch milder, bis zu 21 Grad. Am Samstag ziehen Regenwolken auf und es kühlt ab.
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14: Hallo, liebe Autofahrer. Es staut sich momentan auf der A99 Westumfahrung in Richtung Nürnberg vor dem Allacher Tunnel. Ihr braucht hier aktuell 39 Minuten länger.
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14: Top aktuell reingekommen im Kreis Erding, Vatterstetten, die Gartenstraße, Dachau, Mittermeierstraße und im Kreis Bad Tölz, Wolfratshausen in Geretsried auf der Richard-Wagner-Straße. Wenn ihr noch was habt, einfach anrufen oder per WhatsApp an 08000 1064 1064. Gute Fahrt.
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11: Ich bin Fabian Schaffer. Der Bundestag hat eine Reform der Notfallversorgung beschlossen. Künftig soll eine Ersteinschätzung per Telefon oder vor Ort klären, ob Patienten in eine Arztpraxis, Notdienstpraxis oder Notaufnahme gehören. Dafür werden die Nummern 112 und 116117 verzahnt. Kernstück sind integrierte Notfallzentren an Kliniken. Der Bundesrat muss noch zustimmen. Die Entscheidung wird für den 20. November erwartet. Banken müssen Opfern von Kontobetrug das verlorene Geld zunächst sofort erstatten. Das hat der Europäische Gerichtshof entschieden. Das gilt auch dann, wenn die Bank den Kunden grobe Fahrlässigkeit vorwirft, etwa nach einem Phishing-Betrug. Voraussetzung ist, dass Betroffene den Vorgang rechtzeitig melden. Stellt sich später tatsächlich grobe Fahrlässigkeit heraus, kann die Bank das Geld zurückfordern. Die Staats- und Regierungschefs der 27 EU-Länder sind zu ihrem Herbstgipfel in Brüssel zusammengekommen. Bei dem zweitägigen Treffen soll es um die weitere Unterstützung der Ukraine und die Handelsbeziehungen zu China gehen. Im Mittelpunkt steht der Haushaltsstreit um die EU-Finanzen. Dieter Ebeling berichtet aus Brüssel.
12: Zentraler Streitpunkt ist die EU-Haushaltsplanung für die Jahre 2028 bis 2034. Die Kommission hat 2 Billionen Euro vorgeschlagen, rund 800 Milliarden mehr als bisher. Jene Länder, die vor allem Geld bekommen, finden das gut, die Staaten, die vor allem zahlen müssen, weniger. Deutschland und andere, sogenannte Nettozahler, lehnen die massive Steigerung auch massiv ab.
11: Kartoffeln werden deutlich teurer. Im September waren es 11,3% mehr als im Vorjahresmonat, deutlich über der allgemeinen Inflation von 3,3%. Grund ist die schlechte Ernte. Wegen Dürre und kleinerer Anbaufläche sind in diesem Jahr nur 10,4 Millionen Tonnen Kartoffeln eingebracht worden, rund ein Viertel weniger als im Vorjahr. Das zeigen Daten des Statistischen Bundesamts.
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13: Anfang des Jahres steht eine Neuwahl hier in Grafing im Kreis Ebersberg an. Am 24. Januar wählt die Gemeinde einen neuen Bürgermeister. Der bisherige Amtschef Christian Bauer war überraschend gestorben. Bis dahin verwalten seine Stellvertreter die Geschäfte. Aus Grafing, Lukas Schreuder, Radio Top FM.
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14: Heute erst zäher Nebel, dann viele Wolken in Oberbayern. Die Sonne zeigt sich aber auch, vor allem am Nachmittag. Die Top-Temperatur heute zum Beispiel in Diesen im Landkreis Landsberg am Lech 18 Grad. Und der Top-FM-Wettertrend für Oberbayern. Morgen freundlich und noch milder bis zu 21 Grad. Samstag wechselhaft windig und kühler.
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15: Servus, liebe Autofahrer. Die Unfallstelle auf der A99 Westumfang Richtung Nürnberg am Allacher Tunnel ist geräumt, staut sich noch etwas, löst sich aber schon auf.
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15: Top aktuell von euch gemeldet im Kreis Freising-Allershausen die Jobsterstraße, dann im Kreis Rosenheim-Wasserburg am Inn die Rosenheimer Straße und es wird geblitzt im Landkreis Ebersberg in Oberpfraumann auf der Münchner Straße. Wenn ihr noch was habt, einfach anrufen oder per WhatsApp an 08000 1064 1064. Gute Fahrt!
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15: Mahlzeit und schönen Donnerstag. Ab geht's in die Mittagspause und dafür gibt's wieder den besten Rock und Pop für Oberbayern. No Doubt haben wir gleich. Kid Rock gibt's davor und zum Start Genesis Invisible Touch.

meisten 80er und die meisten 90er, die gibt's hier für eure Mittagspause bei Radio Top FM. Und die ist ja auch manchmal viel zu kurz. Kaum hat man sich hingesetzt, was gegessen und mal kurz durchgeatmet, geht's schon direkt wieder weiter. Dabei tut's so richtig gut, wenn man auch mal so ein paar Minuten einfach nichts erledigen muss. Also, wenn ihr könnt, dann gönnt euch die kleine Auszeit und dazu Rock von AC/DC. You Shook Me All Night Long. Ihr hört Radio Top FM. Servus.

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27: Erst Nebel, wo er sich auflöst, gibt's viele Wolken, die bleiben aber harmlos und auch die Sonne zeigt sich zwischendurch. Top-Temperatur heute zum Beispiel in Marktindersdorf im Landkreis Dachau 17 Grad. Und der Top-FM-Wettertrend für Oberbayern. Morgen Freitag freundlich bis zu 21 Grad, am Samstag nass und kühler.
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28: Servus, lieber Autofahrer. Auf der A99 der Eschenrieder Spange steht ein Pannen-LKW auf der rechten Spur. Bitte Vorsicht hier.
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28: Top aktuell reingekommen in Dachau die Mittermeierstraße. Dann wird im Landkreis Freisingen Alleshausen auf der Jobsterstraße geblitzt. Und

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0: 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Servus.
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0: Und über München-Pasing, da kreist aktuell ein Polizeihubschrauber unten jede Menge Streifenwagen. Julia Kafka aus der Top FM Nachrichtenredaktion. Es gab ja einen Raubüberfall.
2: Ja, in der Bodenseestraße in der Nähe vom Pasinger Marienplatz haben unbekannte Täter einen Laden für An- und Verkauf für Gold und Schmuck überfallen. Aus der Auslage haben sie mehrere Wertsachen entwendet und sind in unbekannte Richtung geflohen. Die Polizei sucht mit einem Großaufgebot nach den Tätern.
0: Danke dir, Julia. Wir halten euch auf dem Laufenden. Mehr dazu gleich wieder um Punkt 13 Uhr in den Top FM Nachrichten.

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17: Ich bin Fabian Schaffer. Der Bundestag hat eine Reform der Notfallversorgung auf den Weg gebracht. Ziel der Bundesregierung ist es, Notdienst, Notaufnahmen und Rettungsdienste mehr aufeinander abzustimmen. Vorgesehen ist, die Notrufnummer 112 und die Nummer des ärztlichen Bereitschaftsdienstes 116117 stärker zu vernetzen. So sollen Patienten nach einer ersten Einschätzung besser vermittelt werden können. Zusätzlich sollen an Kliniken integrierte Notfallzentren entstehen. Der Bundestag hat die Immunität des SPD-Abgeordneten Achmetowitsch aufgehoben. Es geht um die Genehmigung gerichtlicher Durchsuchungen. Katrin Müller berichtet.
18: Die Staatsanwaltschaft Hannover ermittelt gegen ihn und weitere SPD-Politiker bereits wegen Vorwürfen im Zusammenhang mit der Vergabe des Klinikgeländes in Lehrte. Das betrifft auch den Berliner SPD-Mann Krach. Er soll in seiner Zeit als Aufsichtsratschef des Klinikums Region Hannover bei der Ausschreibung einem Bieter einen Vorteil verschafft haben.
17: Die Mehlschwalbe ist Vogel des Jahres 2027. Bei einer Online-Wahl hat sie sich mit rund 45% der Stimmen klar gegen ihre 4 Konkurrenten durchgesetzt. Das teilten NABU und der Bayerische Landesbund für Vogel- und Naturschutz mit. Auf dem 2. Platz landete der Trauerschnäpper, gefolgt von Kolkrabe, Wasseramsel und Kranich. Mehr als 148.000 Menschen haben abgestimmt. Die Mehlschwalbe gilt in Deutschland als gefährdet. In der Fußball-Europa League müssen heute aus deutscher Sicht Hoffenheim und Leverkusen ran. Bayer ist in Polen bei Lech Posen zu Gast. Anstoß ist um 18.45 Uhr. Ab 21 Uhr spielt dann Hoffenheim. Es geht gegen Beşiktaş Istanbul aus der Türkei.
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11: Über München-Pasing kreist aktuell ein Polizeihubschrauber. Am Boden sind zahlreiche Streifenwagen im Einsatz. Hintergrund ist ein Raubüberfall auf ein Geschäft für Gold- und Schmuckankauf in der Bodenseestraße nahe dem Pasinger Marienplatz. Unbekannte Täter haben mehrere Wertsachen aus der Auslage gestohlen und sind geflüchtet. Die Polizei sucht mit einem Großaufgebot nach ihnen. Aus München, Matthias Ulrich, Radio Top FM.
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20: Die Sonne muss sich heute in Oberbayern durch viele Wolken kämpfen. Wo sie es schafft, wird es milder. Top-Temperatur heute zum Beispiel in Dorfen im Landkreis Erding 17 Grad. Und der Top FM Wettertrend für Oberbayern. Morgen oft sonnig und noch milder, bis zu 21 Grad. Am Samstag ziehen Regenwolken auf und es kühlt ab.
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21: Alle auf die Straßen. Es stockt auf der A99 der Eschenrieder Spange. Da steht Richtung Allacher Tunnel ein Pannen-LKW auf der rechten Spur.
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21: Top aktuell von euch gemeldet. In Dachau die Mittermeierstraße, Landkreis Freising-Allershausen die Kienberger Straße und im Kreis Ebersberg wird in Oberpframmern auf der Münchner Straße geblitzt. Und wenn ihr noch was habt, einfach anrufen oder per WhatsApp an 08000 1064 1064. Gute Fahrt!
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23: Schönen Donnerstag. Rein geht's in die zweite Hälfte des Tages.

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Und es gibt Tage, da schaut man auf die Uhr und denkt, ach, wie lang noch? Und dann gibt es Tage, wo man auf die Uhr schaut und sich denkt, oh, so spät schon. Wir geben Gas bis in den Feierabend. Und dazu Talk Talk hier bei Radio Top FM.

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20: Heute erst zäher Nebel, dann viele Wolken in Oberbayern. Die Sonne zeigt sich aber auch, vor allem am Nachmittag. Die Top-Temperatur heute zum Beispiel in Diesen im Landkreis Landsberg am Lech 18 Grad. Und der Top-FM-Wettertrend für Oberbayern. Morgen freundlich und noch milder bis zu 21 Grad. Samstag wechselhaft windig und kühler.
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21: Servus, liebe Autofahrer. Die A99 Eschenriederspange, kurz vor dem Tunnel Allach. Da staut sich's zurück nach einem kaputten LKW auf der rechten Spur. Hier braucht ihr ungefähr eine Viertelstunde länger. Dann die A8 München Richtung Salzburg. Zwischen Rosenheim West und Rohrdorf haben wir noch da plus eine halbe Stunde aktuell.
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21: Top aktuell von euch gemeldet. Einmal Oberpframmern, Landkreis Ebersberg, wird auf der Münchner Straße geblitzt. In Allershausen, Landkreis Freising, ist es die Kienberger Straße. Dachau, die Mittermeier Straße. Und dann haben wir noch München, Ingolstädter Straße, einwärts. Wenn ihr noch was habt, Staus oder auch Blitzer, könnt ihr jederzeit bei uns kostenlos melden. Entweder anrufen oder eine WhatsApp schicken an die 08000 1064 1064. Danke euch und kommt gut an.
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0: Der Donnerstagnachmittag hier bei Radio Top FM. Servus.
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0: Und bis Jahresende geht tanken auf uns. Und so geht's, wenn ihr die Spritpreisbremse zwischen zwei Songs im Programm hört, dann schnell ab in unsere Top FM App. Gerade war es ja wieder soweit, ein Fall für unseren Neuen im Team, Tankwart Chris Kleinschmidt, unser Zapfhahn der Herzen bei der Arbeit.
2: Wen habe ich denn jetzt in der Leitung?
3: Servus, denn Andreas.
2: Andreas aus?
3: Kaufbeuern.
2: Sozusagen im Outback von Oberbayern, sagt man immer, ne?
3: Genau, richtig. Du hast halt hier im Prinzip maximale Busverbindung, wenn überhaupt. Und du musst dann runter eben mit dem Auto oder Fahrrad oder zu Fuß runter zur DB. Also wie gesagt, der Bahnhof in Kaufbeuern ist unten. Im Moment ist die Strecke recht bescheiden.
2: Also musst du viel mit dem Auto fahren. Wie viele Kilometer sind es denn im Monat bei dir?
3: Es sind locker ein paar hundert Kilometer im Monat.
2: Dann mach mal so, Andreas. Dann mach auch du schon mal Platz in deinem Kartenfach, in deinem Geldbeutel. Du bist dabei bei der Radio Top FM 1000 € Tankkarte.
3: Ja, vielen Dank. Ja, yippie.
0: Und jetzt seid ihr dran. Auf Spritpreisbremse achten, ab in die App und auftanken. Alle Infos auch nochmal auf topfm.de. Und hier geht's weiter mit den meisten 80ern und den meisten 90ern für eure Nacht.

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14: Ich bin Gregor Jose Moser. Patienten sollen im Notfall künftig zielgenauer und besser versorgt werden. Dazu hat der Bundestag eine Reform der Notfallversorgung beschlossen. Tine Klimach berichtet.
15: Künftig soll in einer fachlichen Ersteinschätzung telefonisch oder vor Ort festgelegt werden, welche Hilfe jemand braucht. Je nach Dringlichkeit werden dann Patienten in eine Arztpraxis, in eine Notdienstpraxis oder in die Notaufnahme vermittelt, sagte Gesundheitsminister Carsten Lindemann im Bundestag. Daneben soll es in Kliniken angedockte Notfallzentren geben.
14: Banken müssen Opfern von Kontobetrug das verlorene Geld zunächst sofort erstatten. Das hat der Europäische Gerichtshof entschieden. Das gilt auch dann, wenn die Bank den Kunden grobe Fahrlässigkeit vorwirft, etwa nach einem Phishing-Betrug. Voraussetzung ist, dass Betroffene den Vorgang rechtzeitig melden. Stellt sich später tatsächlich grobe Fahrlässigkeit heraus, kann die Bank das Geld zurückfordern. Eine Enquete-Kommission des Bayerischen Landtags fordert mehr Tempo beim Bürokratieabbau. Nach gut 2 Jahren Arbeit schlägt sie vor, einzelne Ämter abzuschaffen oder zusammenzulegen und Gemeinden stärker zu bündeln. Zudem soll die Zahl der Verbeamtungen spürbar sinken, außer bei Polizei und Justiz. Der Abschlussbericht enthält über 190 Empfehlungen an Staatsregierung und Parlament. Die Mehlschwalbe ist der Vogel des Jahres 2027. Das haben Naturschutzbund Deutschland und der Bayerische Landesbund für Vogel- und Naturschutz mitgeteilt. Bei einer Online-Abstimmung erhielt sie rund 45% der Stimmen und setzte sich damit deutlich gegen 4 andere Kandidaten durch. Trauerschnäpper, Kolkrabe, Wasseramsel und Kranich. Die Mehlschwalbe gilt in Deutschland als gefährdet.
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16: Über München-Pasingen kreist aktuell ein Polizeihubschrauber. Am Boden sind zahlreiche Streifenwagen im Einsatz. Hintergrund ist ein Raubüberfall auf ein Geschäft für Gold- und Schmuckankauf in der Bodenseestraße nahe dem Pasinger Marienplatz. Unbekannte Täter haben mehrere Wertsachen aus der Auslage gestohlen und sind geflüchtet. Die Polizei sucht mit einem Großaufgebot nach ihnen. Aus München, Matthias Ulrich, Radio Top FM.
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17: Am Abend und in der Nacht bleibt es in Oberbayern überwiegend ruhig. Morgen wechseln sich dann Sonne und Wolken ab und es wird angenehm mild mit bis zu 19 Grad. Das ist die Top-Temperatur in Diesen im Landkreis Landsberg am Lech. Und der Top-FM-Wettertrend für Oberbayern. Am Wochenende wird es deutlich kühler mit Wolken und Schauern.
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18: Servus, liebe Autofahrer. Die A99 Eschenrieder Spange kurz vorm Dreieck Allach, da steht immer noch der kaputte LKW auf der rechten Spur. Kostet euch aktuell 12 Minuten. Dann die A8 München Richtung Salzburg zwischen Rosenheim West und Rohrdorf hier plus eine halbe Stunde. Und dann haben wir noch die A94 München Richtung Passau zwischen Pastetten und Dorfen hier aktuell plus eine Viertelstunde.
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18: Top aktuell von euch gemeldet haben wir einmal Oberpframmern, Landkreis Ebersberg, die Münchner Straße. In Dachau wird auf der Mittermeierstraße geblitzt. In Putzbrunnen, Landkreis München, die B471 direkt nach der Abfahrt von der A99. Und dann haben wir noch einmal München, die Lerchenfelder Straße. Wenn ihr noch was habt, Staus oder auch Blitzer, könnt ihr jederzeit bei uns anrufen oder eine WhatsApp schicken an die 08000 1064 1064. Danke euch und kommt gut an.
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18: Kurz nach zwei haben wir es am Nachmittag und draußen ist der Donnerstag schon voll im Gange und wir sind mit euch mittendrin, ob im Büro, im Auto oder daheim. Wir bringen euch hier mit dem meisten Rock und Pop für Oberbayern durch den Tag. Wir haben Four Non Blondes für euch, Nickelback und zum Start hier aus Dirty Dancing, Eric Carmen mit Hungry Eyes.

Die meisten 80er, die meisten 90er, die gibt's hier für euren Arbeitstag bei Radio Top FM. Und eine Sache tut einfach mal gut. Bisschen aufstehen, kurz ausschütteln, vielleicht Fenster auf und dann läuft's auch schon wieder besser. Und für euren Nachmittag hier weiter mit den meisten 80ern und den meisten 90ern und Bryan Adams.

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20: Nach einer teils wolkigen Nacht gibt es morgen einen freundlichen Tag mit Sonne und Wolken und es wird mild. Die Top-Temperatur liegt morgen in Freising bei 18 Grad. Perfekt für eine Runde draußen. Und der Top-FM-Wettertrend für Oberbayern. Am Samstag kommen mehr Wolken und Regen auf und dazu wird's kühler.
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21: Servus, liebe Autofahrer. Wir fangen an mit dem längsten Stau, die A9 München Richtung Nürnberg. Zwischen Manching und Denkendorf aktuell plus 50 Minuten. Dann die A94 München Richtung Passau. Zwischen Pastetten und Lengendorf hier plus 20 Minuten. Und auf der A99 Eschenrieder-Spange kurz vor dem Tunnel Allach steht immer noch der kaputte LKW auf der rechten Spur. Hier Zeitverlust aktuell 12 Minuten.
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21: Top aktuell von euch reingekommen, einmal Allershausen, Landkreis Freising, die Kienberger Straße. In Dachau wird auf der Mittermeier Straße geblitzt. Geretsried, da ist es die Richard-Wagner Straße und in München die Belgrad-Straße, Ecke Herzogstraße. Wenn ihr noch was habt, einfach anrufen oder eine WhatsApp schicken an die 08000 1064 1064. Danke euch und kommt gut an.
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0: Der Sound für euren Donnerstag. Und habt ihr am Wochenende schon was vor? Am Samstag zum Beispiel? Wir würden nämlich gerne mit euch feiern. Die Radio Top FM Partynacht im MEC in Olching. Und das ist einfach immer eine große Gaudi.
1: Ja, war eine mega geile Party.
2: Super. Klasse, einfach klasse.
3: Super. Richtig geil.
0: Feiert mit uns und dem besten Rock und Pop für Oberbayern. Ich setze euch auf die Gästeliste. Einfach durchklingeln 08000 1064 1064, anrufen und abfeiern. Und den besten Rock und Pop, den haben wir jetzt auch hier bei uns mit Toto Hold the Line.

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12: Ich bin Gregor Jose Moser. Schon ab 45 Jahren sollen Frauen künftig ein Mammographie-Screening in Anspruch nehmen können. Die bisherige Altersgrenze von 50 Jahren für das Programm zur Früherkennung von Brustkrebs wird damit heruntergesetzt, wie der gemeinsame Bundesausschuss mitgeteilt hat. Die Änderung gilt voraussichtlich ab dem 1. August kommenden Jahres. Wenn Kunden Opfer von Kontobetrug werden, müssen Banken ihnen das verlorene Geld erst einmal sofort erstatten. Das hat der Europäische Gerichtshof entschieden. Das gilt auch dann, wenn die Bank den Kunden grobe Fahrlässigkeit vorwirft, zum Beispiel nach einem Phishing-Betrug.
13: Im Kern sagt das höchste EU-Gericht, die Erstattung der nicht autorisierten Zahlung und die Frage, wer letztendlich den Schaden tragen muss, sind zwei unterschiedliche Dinge. Zunächst müsse die Bank auf jeden Fall den abgebuchten Betrag erstatten. Ausgenommen ist nur der Fall, dass der Kontoinhaber selbst verdächtigt wird, am Betrug mitgewirkt zu haben. Und nach der Erstattung könne man dann regeln, wer schlussendlich verantwortlich ist.
12: An allen deutschen Bahnhöfen gilt von heute an ein Alkoholverbot. Bislang gab es das nur an einigen großen Bahnhöfen. Auf den Bahnsteigen oder auch in den Wartehallen darf kein Alkohol mehr getrunken werden. Bahnhofskneipen oder auch die Züge der Deutschen Bahn betrifft das aber nicht. Wo schon ein Verbot gibt, seien die Gewalttaten deutlich zurückgegangen, so die Deutsche Bahn. Die Gewerkschaft der Polizei fordert, dass zusätzlich der Verkauf von Alkohol in Zügen und Bahnhöfen abends gestoppt werden sollte. Wie kann der Bürokratieabbau in Bayern gelingen? Fast 200 Vorschläge dafür hat jetzt eine Enquete-Kommission des Landtags vorgelegt. Nach gut 2 Jahren Arbeit schlägt die Kommission unter anderem vor, einzelne Ämter abzuschaffen oder zusammenzulegen oder auch Gemeinden zu größeren Verwaltungsgemeinschaften zu bündeln. Außerdem spricht sie sich für mehr Digitalisierung und KI-Einsatz in der Verwaltung aus.
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14: Über München-Pasingen kreist aktuell ein Polizeihubschrauber. Am Boden sind zahlreiche Streifenwagen im Einsatz. Hintergrund ist ein Raubüberfall auf ein Geschäft für Gold- und Schmuckankauf in der Bodenseestraße nahe dem Pasinger Marienplatz. Unbekannte Täter haben mehrere Wertsachen aus der Auslage gestohlen und sind geflüchtet. Die Polizei sucht mit einem Großaufgebot nach ihnen. Aus München, Matthias Ulrich, Radio Top FM.
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16: Nach einer ruhigen Nacht wird es morgen richtig schön freundlich. Neben so ein paar Wolken gibt es auch längere sonnige Phasen. Es bleibt trocken und in Erding erreicht die Top-Temperatur morgen rund 18 Grad. Der Top FM Wettertrend für Oberbayern. Am Wochenende wird es dann nasser und spürbar kühler.
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17: Servus, liebe Autofahrer. Wir schauen einmal auf die A9 München Richtung Nürnberg. Zwischen Ingolstadt-Nord und Denkendorf, da braucht ihr aktuell eine ganze Stunde länger. A94 München Richtung Passau. Zwischen Pastetten und Dorfen, da plus 25 Minuten. Und die A96 Lindau Richtung München. Zwischen Windach und Ening, da aktuell eine halbe Stunde länger.
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17: Top aktuell von euch reingekommen, haben wir einmal München, die Pelkhofenstraße auswärts. In Allershausen, Landkreis Freising, wird in der Kienberger Straße geblitzt. Dachau ist es die Mittermeierstraße und in Oberpframmern, Landkreis Ebersberg, die Münchner Straße. Wenn ihr noch was habt, dann gerne durchrufen oder eine WhatsApp schicken an die 08000 1064 1064. Danke euch und gute Fahrt.

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1: Schönen Nachmittag euch. Und vielleicht merkt ihr auch gerade, dass die Energie so ein bisschen nachlässt. Wir haben nochmal einen Schwung Musik für euch. Und wir starten mit Heart und Alone aus den 80ern.

Der beste Rock und Pop für Oberbayern hier bei Radio Top FM für euren Feierabend Endspurt. Und es gibt ja so kleine Dinge, auf die freut man sich den ganzen Tag. Das Essen am Abend, ein Treffen mit Freunden oder einfach mal daheim Schuhe ausziehen und ab auf die Couch. Manchmal sind es einfach genau die Kleinigkeiten, die einen durch den Tag bringen. Und dazu gehören definitiv unsere Lieblingssongs hier bei Radio Top FM. Mehr 80er und mehr 90er für euch. Und hier ist Black mit Wonderful Life.

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21: Am Abend und in der Nacht bleibt es in Oberbayern überwiegend ruhig. Morgen wechseln sich dann Sonne und Wolken ab und es wird angenehm mild mit bis zu 19 Grad. Das ist die Top-Temperatur in Diesen im Landkreis Landsberg am Lech. Und der Top-FM-Wettertrend für Oberbayern. Am Wochenende wird es deutlich kühler mit Wolken und Schauern.
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22: Servus, liebe Autofahrer. Es staut sich auf der A8 München Richtung Salzburg zwischen Rosenheim-West und Rohrdorf hier plus 25 Minuten. A96 Lindau Richtung München zwischen Windach und Inning hier plus 29 und auf der A94 München Richtung Passau zwischen Pastetten und Dorfen, da steht ihr 25 Minuten im Stau.
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22: Top aktuell von euch reingekommen haben wir einmal Dachau, die Mittermeierstraße. Geretsried, Landkreis Bad Tölz-Wolfratshausen, wird auf der Richard-Wagner-Straße geblitzt. In Allershausen, Landkreis Freising, ist es die Kienberger Straße und in München die Belgradstraße, Ecke Herzogstraße. Wenn ihr noch was gesehen habt, gerne her damit per Anruf oder WhatsApp an die 08000 1064 1064. Danke euch und kommt gut an.
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0: Unser neuer Teamkollege Chris startet am Montag im Top FM Frühstücksradio. Und vorher, da muss er noch in die oberbayerischen Weißwurstgepflogenheiten eingeführt werden. Und dafür haben wir uns den Weißwurstpapst von Oberbayern an die Seite geholt, Metzger Werner Braun aus Wiedenshausen im Landkreis Dachau. Werner, was ist eigentlich alles in so einer Weißwurst drin?
1: Das ist ein Teil Kalbfleisch, ein Teil Schweinefleisch und ein Teil Schweinespeck. Und dann ist ein Eis mit drin. Und meine Philosophie ist halt, ich habe eine ganz leichte Zitronennote, dann Naturgewürze, Matzis, Ingwer, Salz, Pfeffer. Jeder Metzger macht es halt so, wie es ihm am besten schmeckt.
0: Und wie isst man die jetzt eigentlich richtig?
1: Früher war die Weißwurst ja fetter, sprich die war mehr zum Zuteln von der Konsistenz her. Heute schneidet man eigentlich eine Weißwurst und zwar im Königsschnitt. Man setzt immer das Messer diagonal an und schneidet dann eben so Stücke und kann das dann aus der Haut so rausschälen und dann braucht man die Weißwurst nicht einmal anfassen.
0: Und wenn ihr euch jetzt auch denkt, wieso gehört denn eigentlich Ingwer in die Weißwurst? Das klären wir heute zum Start in den Feierabend um 7:15 hier bei Radio Top FM.

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17: Ich bin Gregor Jose Moser. Patientinnen und Patienten sollen im Notfall künftig zielgenauer und besser versorgt werden. Dazu hat der Bundestag eine Reform der Notfallversorgung beschlossen. Künftig soll in einer fachlichen Ersteinschätzung telefonisch oder vor Ort festgelegt werden, welche Hilfe jemand braucht. Die Telefonnummer 112 und die ärztliche Bereitschaftsnummer 116 117 sollen dafür enger verknüpft werden. Bundeskanzler Merz hat zum Auftakt des EU-Gipfels für eine weitere Aufstockung der Mittel für die Ukraine geworben. Es müsse alles getan werden, um der Ukraine über den kommenden Winter und auch im nächsten Jahr zu helfen, sagte Merz in Brüssel. Mehr von Diana Kramer.
18: Der Kanzler geht davon aus, dass die Mittel für Kiew noch einmal aufgestockt werden müssen. Der Ukraine fehlen nach eigenen Angaben im nächsten Jahr knapp 70 Milliarden Euro im Haushalt und für die Verteidigung gegen Russland. Dass dafür aber in der EU eingefrorenes russisches Vermögen verwendet wird, schließt Merz aus. Zumindest in der Form, dass diese Gelder in die USA überführt werden, quasi als Druckmittel in den Bemühungen um Friedensverhandlungen.
17: Nach dem Rücktritt von Bärbel Baas als Co-Parteichefin und Bundesarbeitsministerin will die SPD ja ihre Parteispitze neu wählen. Jetzt gibt es dafür einen Termin. Wie die ARD berichtet, soll am 16. und 17. Januar ein Sonderparteitag in Bremen stattfinden. Bis dahin ist Finanzminister und Vizekanzler Klingbeil alleiniger SPD-Vorsitzender. Ob er nochmal antreten wird, ist noch offen. Der Bahnhof in Ansbach ist Bahnhof des Jahres 2026. Das hat das Verkehrsbündnis Allianz pro Schiene mitgeteilt. Die Jury lobt die helle, freundliche Atmosphäre nach dem mehrjährigen Umbau sowie die gute Anbindung mit Bus, Auto und Fahrrad. Der Freistaat Bayern hat den barrierefreien Ausbau mit mehr als 20 Millionen Euro gefördert.
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12: Es soll eine riesige Konzertarena direkt hier am Münchner Flughafen werden. Jetzt haben die Bauarbeiten für die Munich Arena begonnen. Eine Unterführung wird verbreitert, zudem braucht es neue Ampeln. Die Konzertarena soll 2029 fertig sein und Platz für 20.000 Fans haben. Aus Freising, Matthias Ulrich, Radio Top FM.
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19: Nach einer teils wolkigen Nacht gibt es morgen einen freundlichen Tag mit Sonne und Wolken und es wird mild. Die Top-Temperatur liegt morgen in Freising bei 18 Grad. Perfekt für eine Runde draußen. Und der Top-FM-Wettertrend für Oberbayern. Am Samstag kommen mehr Wolken und Regen auf und dazu wird's kühler.
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20: Servus, liebe Autofahrer. Wir schauen einmal auf die A94 München Richtung Passau. Zwischen Pastetten und Dorfen, da steht ja aktuell 25 Minuten im Stau. Und dann noch die A96 Lindau Richtung München. Zwischen Windach und Inning hier plus eine halbe Stunde.
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20: Geblitzt wird einmal in München-Stendler Straße. Dann haben wir Oberpframmern, Landkreis Ebersberg, die Münchner Straße. In Dachau ist es die Mittermeier Straße und in Geretsried, Landkreis Bad Tölz, Wolfratshausen, Richard-Wagner Straße. Wenn ihr noch was habt, dann gerne anrufen oder eine WhatsApp schicken an die 08000 1064 1064. Danke euch und gute Fahrt.
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20: So geht Feierabend bei uns. Alpha Will, Forever Young, dann Adele und Soul Asylum.

Hier ist Radio Top FM, die meisten 80er, die meisten 90er, jetzt mit einem Brett für den Start in den Feierabend. Eye of the Tiger von Survivor.

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0: 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Landkreis Freising.
16: Das Josef-Hofmüller-Gymnasium in Freising hat Europas höchste Erasmus-Auszeichnung gewonnen. Für ein internationales Nachhaltigkeitsprojekt haben 60 Schülerinnen und Schüler unter anderem in Estland Insekten erforscht und in Spanien Naturkosmetik hergestellt. Aus Freising, Felix Kröckel, Radio Top FM.
0: Landkreis München.
17: Hundebesitzer hier in Hohenkirchen-Siegertsbrunn müssen bald deutlich tiefer in die Tasche greifen. Die Gemeinde muss sparen und erhöht deshalb die Hundesteuer ab Januar von jährlich 60 auf 100 Euro pro Tier. Aus Hohenkirchen-Siegertsbrunn, Julia Kafka, Radio Top FM.
0: Landkreis Ebersberg.
18: In Grafing muss nach dem plötzlichen Tod des Bürgermeisters neu gewählt werden. Der Wahltermin für die Nachfolge ist am 24. Januar. Das hat das Landratsamt jetzt mitgeteilt. Wegen des Trauerfalls wurden im Vorfeld mehrere offizielle Veranstaltungen abgesagt. Aus Grafing, Andreas Werner, Radio Top FM.
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17: Nach einer ruhigen Nacht wird es morgen richtig schön freundlich. Neben so ein paar Wolken gibt es auch längere sonnige Phasen. Es bleibt trocken und in Erding erreicht die Top-Temperatur morgen rund 18 Grad. Der Top-FM-Wettertrend für Oberbayern. Am Wochenende wird es dann nasser und spürbar kühler.
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8: Servus zu euch in die Autos. Ja, einiges los. Obacht bitte auf der A8 Salzburg Richtung München. Die Einfahrt Taufkirchen Ost. Da steht ein kaputtes Auto. Dann haben wir die A9 München Richtung Nürnberg. Zwischen Lenting und Denkendorf. Da ist die Fahrbahn gesperrt wegen eines Feuerwehreinsatzes. Da brennt ein LKW. Bitte denkt auch unbedingt an die Rettungsgasse. Und wir haben noch die A96 Lindau Richtung München. Der Tunnel Eching. Da hat es einen Unfall mit mehreren Fahrzeugen gegeben. Hier ist die linke Spur blockiert.
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8: Top aktuell reingekommen im Landkreis Rosenheim in Wasserburg am Inn, in der Rosenheimer Straße, im Landkreis Ebersberg in Oberpframmern in der Münchner Straße und im Landkreis Freising stehen sie in Allershausen in der Kienberger Straße. Wenn ihr noch was habt, einfach anrufen oder per WhatsApp an die 08000 1064 1064.
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0: Der Donnerstagnachmittag hier bei Radio Top FM. Servus.
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0: Und bis Jahresende geht tanken auf uns. Und so geht's, wenn ihr die Spritpreisbremse zwischen zwei Songs im Programm hört. Dann schnell ab in unsere Top FM App. Gerade war es ja wieder soweit. Immer ein Fall für unseren Neuen im Team, Tankwart Chris Kleinschmidt, unser Zapfern der Herzen bei der Arbeit.
2: Wen habe ich denn jetzt in der Leitung?
3: Servus, denn Andreas.
2: Andreas aus?
3: Kaufbeuern.
2: Sozusagen im Outback von Oberbayern, sagt man immer, ne?
3: Genau, richtig. Du hast halt hier im Prinzip maximal eine Busverbindung, wenn überhaupt, und du musst dann runter eben mit dem Auto oder Fahrrad oder zu Fuß runter zur DB. 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Im Moment ist die Strecke eh recht bescheiden.
2: Also musst du viel mit dem Auto fahren. Wie viele Kilometer sind es denn im Monat bei dir?
3: Es sind locker ein paar hundert Kilometer im Monat.
2: Dann mach mal so, Andreas. Dann mach auch du schon mal Platz in deinem Kartenfach, in deinem Geldbeutel. Du bist dabei bei der Radio Top FM 1000-Euro Tankkarte.
3: Ja, vielen Dank. Ja, yippie.
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12: Ich bin Gregor Jose Moser. Der Personalausweis soll ab Januar auch auf dem Smartphone verfügbar sein. Der Bundestag hat die Einführung der sogenannten digitalen Brieftasche beschlossen, in der eben etwa der Perso abgespeichert werden kann. Mit der DU-App soll man sich im Netz einfacher ausweisen können. Perspektivisch soll auch in der analogen Welt der Ausweis auf dem Handy ausreichen. Schritt für Schritt sollen andere Identitätsnachweise wie der Führerschein dazukommen. An allen rund 5.700 Stationen der Deutschen Bahn inklusive der Bahnsteige gilt seit heute ein Alkoholverbot. Die Deutsche Bahn hat eine erste positive Bilanz gezogen. Ursula Winkler berichtet aus Berlin.
13: Mit dem Feierabendbierchen auf den Zug warten am Bahnsteig ist Geschichte. Nur in den Bahnhofsgaststätten bleibt das Trinken von Bier, Wein und Co. erlaubt. Oder dann später im Zug während der Fahrt. So sollen die Bahnhöfe nicht nur sicherer, sondern auch sauberer werden. Sicherheitskräfte sollen künftig auf die Menschen zugehen, die sich nicht an das Konsumverbot halten, mit Augenmaß, wie es heißt. Nicht-Einsichtigen droht ein Hausverbot. Bisher klappt die Maßnahme gut, es wurden laut Bahn keine besonderen Vorfälle bekannt.
12: Wie kann der Bürokratieabbau in Bayern gelingen? Fast 200 Vorschläge dafür hat jetzt eine Enquete-Kommission des Landtags vorgelegt. Nach gut 2 Jahren Arbeit schlägt die Kommission unter anderem vor, einzelne Ämter abzuschaffen oder zusammenzulegen oder auch Gemeinden zu größeren Verwaltungsgemeinschaften zu bündeln. Außerdem spricht sie sich für mehr Digitalisierung und KI-Einsatz in der Verwaltung aus. In der Fußball-Europa League müssen heute aus deutscher Sicht Hoffenheim und Leverkusen ran. Bayer ist in Polen bei Lech Posen zu Gast. Anstoß ist um 18.45 Uhr. Ab 21 Uhr spielt dann Hoffenheim. Es geht gegen Beşiktaş Istanbul aus der Türkei.
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14: Es soll eine riesige Konzertarena direkt hier am Münchner Flughafen werden. Jetzt haben die Bauarbeiten für die Munich Arena begonnen. Eine Unterführung wird verbreitert, zudem braucht es neue Ampeln. Die Konzertarena soll 2029 fertig sein und Platz für 20.000 Fans haben. Aus Freising, Matthias Ulrich, Radio Top FM.
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16: Am Abend und in der Nacht bleibt es in Oberbayern überwiegend ruhig. Morgen wechseln sich dann Sonne und Wolken ab und es wird angenehm mild mit bis zu 19 Grad. Das ist die Top-Temperatur in Diesen im Landkreis Landsberg am Lech. Und der Top FM Wettertrend für Oberbayern. Am Wochenende wird es deutlich kühler mit Wolken und Schauern.
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14: Servus zu euch in die Autos und nach wie vor Obacht bitte auf der A9 München Richtung Nürnberg zwischen Lenting und Denkendorf, da ist die Fahrbahn gesperrt. Da läuft gerade ein Feuerwehreinsatz wegen eines brennenden LKW, ungefähr noch bis 17.30 Uhr und danke auch, dass ihr an die Gasse für die Rettungsfahrzeuge denkt. Und es gibt noch ein Update zur A96 Lindau Richtung München, der Tunnel Eching, da wurde die Unfallstelle jetzt geräumt und der Stau sollte sich langsam auflösen.
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14: Top aktuell von euch gemeldet. Im Landkreis Bad Tölz-Wolfratshausen in Geretsried in der Richard-Wagner-Straße. Im Landkreis Freising in Allershausen in der Jobster-Straße. Und in Ingolstadt stehen sie in der Kriegstraße. Wenn ihr noch was habt, einfach anrufen oder per WhatsApp an die 08000 1064 1064.
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17: Und wir machen uns fertig für den Feierabend. Zusammen mit Lenny Kravitz, den Connells und Camouflage. Die meisten 80er und die meisten 90er, die gibt's hier für euren Feierabend bei Radio Top FM.

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1: 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Jetzt Laura Branigan. Self-Control.

Tagsüber müssen wir uns meistens von unserer besten Seite zeigen und einfach funktionieren. Da reißen wir uns zusammen und schlüpfen brav in unsere jeweilige Rolle. Aber nachts, wenn man ausgelassen feiert, ist das alles oft ganz schön weit weg. Dann ist das alles unwichtig und man ist wie in einer anderen Welt. So geht es auch dem Mädchen im Song. Sie lebt nur für solche Nächte und liebt es dann auch mal ein bisschen die Beherrschung zu verlieren und nicht an morgen zu denken. Darum geht's im Hit von Laura Branigan, Self-Control. Jetzt auf Radio Top FM.

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23: 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Landkreis Freising.
24: Das Josef-Hofmüller-Gymnasium in Freising hat Europas höchste Erasmus-Auszeichnung gewonnen. Für ein internationales Nachhaltigkeitsprojekt haben 60 Schülerinnen und Schüler unter anderem in Estland Insekten erforscht und in Spanien Naturkosmetik hergestellt. Aus Freising, Felix Kröckel, Radio Top FM.
23: Landkreis München.
25: Hundebesitzer hier in Hohenkirchen-Siegertsbrunn müssen bald deutlich tiefer in die Tasche greifen. Die Gemeinde muss sparen und erhöht deshalb die Hundesteuer ab Januar von jährlich 60 auf 100 Euro pro Tier. Aus Hohenkirchen, Siegertsbrunn, Julia Kafka, Radio Top FM.
0: Landkreis Ebersberg.
1: In Grafing muss nach dem plötzlichen Tod des Bürgermeisters neu gewählt werden. Der Wahltermin für die Nachfolge ist am 24. Januar. Das hat das Landratsamt jetzt mitgeteilt. Wegen des Trauerfalls wurden im Vorfeld mehrere offizielle Veranstaltungen abgesagt. Aus Grafing, Andreas Werner, Radio Top FM.
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2: Nach einer teils wolkigen Nacht gibt's morgen einen freundlichen Tag mit Sonne und Wolken und es wird mild. Die Top-Temperatur liegt morgen in Freising bei 18 Grad. Perfekt für eine Runde draußen. Und der Top-FM-Wettertrend für Oberbayern. Am Samstag kommen mehr Wolken und Regen auf und dazu wird's kühler.
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3: Servus zu euch in die Autos. Noch immer fetter Stau auf der A9 München Richtung Nürnberg zwischen Lenting und Denkendorf. Da war die Fahrbahn komplett gesperrt wegen eines Feuerwehreinsatzes. Ein LKW hat da gebrannt. Jetzt sollte die Fahrbahn bald wieder freigegeben werden. Und die A94 haben wir noch München Richtung Passau zwischen Paarstetten und Dorfen. Da staut es sich auf 5 Kilometern. 25 Minuten braucht ihr länger.
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3: Top aktuell von euch gemeldet im Landkreis Rosenheim, in Wasserburg am Inn, in der Rosenheimer Straße, im Landkreis Freising, in Allershausen, in der Kienberger Straße und in Dachau in der Mittermeier Straße. Wenn ihr noch was habt, einfach anrufen oder per WhatsApp an die 08000 1064 1064.
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0: Donnerstagabend hier bei Radio Top FM für euch. Und was habt ihr eigentlich am Wochenende vor? 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Wir würden nämlich gerne mit euch feiern, die Radio Top FM Partynacht im MEC in Olching. Und das ist einfach immer eine Gaudi.
1: Ja, war eine mega geile Party. Super. Klasse, einfach klasse.
2: Super. Richtig geil.
0: Feiert mit uns und dem besten Rock und Pop für Oberbayern. Songs wie der hier.

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5: Ich bin Gregor Jose Moser. Eine App als digitale Brieftasche, in der zum Beispiel der Personalausweis abgespeichert werden kann. Darüber sollen sich Bürger ab kommendem Januar im Internet ausweisen können, wie der Bundestag beschlossen hat. Mehr von Tine Klimach.
6: Der digitale Ausweis soll es möglich machen, online ein neues Bankkonto zu eröffnen, einen Handyvertrag zu schließen oder ein Auto anzumieten. Deutschland setzt damit eine EU-Verordnung um. Außerdem sollen ältere Menschen künftig keinen neuen Personalausweis mehr beantragen müssen. Wer bei der Beantragung seines letzten Personalausweises 70 Jahre oder älter war, soll ihn unbegrenzt weiter nutzen dürfen. Und Reisepassinhaber müssen bei einem Umzug nicht mehr zum Amt, um den Wohnort umtragen zu lassen.
5: Kohle, Erdöl, Erdgas. Der Ausstieg aus fossilen Energien bringt weltweit betrachtet finanziell mehr Vorteile als Nachteile. Zu dem Ergebnis kommt das Potsdam-Institut für Klimafolgenforschung. Vor allem Länder auf dem afrikanischen Kontinent könnten von ihrem enormen Solarenergiepotenzial profitieren, heißt es. Die zentrale Botschaft der Forscher: Klimapolitik trage zum Erhalt des Wohlstands bei. Die Europäische Arzneimittelbehörde hat empfohlen, in der EU ein neues Gegenmittel gegen Bauchspeicheldrüsenkrebs zuzulassen. Das Mittel Daraxonrasib soll Erwachsenen helfen, deren metastasierter Tumor sich nach einer vorherigen Behandlung verschlechtert hat. Eine Studie mit 500 Patienten zeigt, Betroffene, die das Mittel genommen haben, haben im Schnitt 12,4 statt 6,7 Monate überlebt, also doppelt so lange wie mit Chemotherapie. Die Erschießung eines zum Tode verurteilten Attentäters im US-Bundesstaat Texas soll nun doch nicht online übertragen werden. Präsident Trump hat das damit begründet, dass viele Menschen lieber nicht zusehen wollen würden, wie der Mann sterbe. Verteidigungsminister Hegseth hatte vergangene Woche eine Übertragung angekündigt und das mit einer abschreckenden Wirkung erklärt.
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7: Es soll eine riesige Konzertarena direkt hier am Münchner Flughafen werden. Jetzt haben die Bauarbeiten für die Munich Arena begonnen. Eine Unterführung wird verbreitert, zudem braucht es neue Ampeln. Die Konzertarena soll 2029 fertig sein und Platz für 20.000 Fans haben. Aus Freising Matthias Ulrich, Radio Top FM.
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9: Nach einer ruhigen Nacht wird es morgen richtig schön freundlich. Neben so ein paar Wolken gibt es auch längere

0: Kühler.
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3: Servus zu euch in die Autos. Es gibt leider noch mal ein Update von der A9 München Richtung Nürnberg. Die Fahrbahn ist ja gesperrt zwischen Lenting und Denkendorf. Da findet ein Feuerwehreinsatz statt wegen eines brennenden LKW. Das Ganze gilt jetzt bis 20.30 Uhr. Wir halten euch auf dem Laufenden. Ansonsten einiges los im Feierabendverkehr. A8 München Richtung Salzburg zwischen dem Inntal-Dreieck und Achenmühle. 3 Kilometer Stau, 24 Minuten plus. Die A94 haben wir München Richtung Passau zwischen ein paar Städten und Dorfen. 5 Kilometer Stau, 25 Minuten Zeitverlust. Und die A99 noch, die Westumfahrung Richtung Lindau. Zwischen Fröttmanning Nord und dem Dreieck Allach auf 9 Kilometern staut es sich hier. 30 Minuten braucht ihr länger.
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3: Top aktuell von euch gemeldet im Landkreis Bad Tölz-Wolfratshausen in Geretsried in der Richard-Wagner-Straße, im Landkreis München in Putzbrunn auf der B471 direkt nach der Abfahrt von der A99 und im Landkreis Freising stehen sie in Allershausen in der Jobsterstraße. Wenn ihr noch was habt, einfach anrufen oder per WhatsApp an die 08000 1064 1064.
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5: Es ist angerichtet. Roxette, The Rasmus und es geht los mit Starship. Für euch, für euren Abend und zum Abendessen. Hier bei Radio Top FM mit den meisten 80ern und den meisten 90ern.

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Und das ist ein 80er Doppelpack XXL, eben Roxette 1988. Und jetzt ab ins Jahr 1984 mit Ultravox Dancing with Tears in My Eyes.

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18: Das Josef-Hofmüller-Gymnasium in Freising hat Europas höchste Erasmus-Auszeichnung gewonnen. Für ein internationales Nachhaltigkeitsprojekt haben 60 Schülerinnen und Schüler unter anderem in Estland Insekten erforscht und in Spanien Naturkosmetik hergestellt. Aus Freising, Felix Kröckel, Radio Top FM.
19: Landkreis München.
20: Hundebesitzer hier in Hohenkirchen-Siegertsbrunn müssen bald deutlich tiefer in die Tasche greifen. Die Gemeinde muss sparen und erhöht deshalb die Hundesteuer ab Januar von jährlich 60 auf 100 Euro pro Tier. Aus Hohenkirchen-Siegertsbrunn, Julia Kafka, Radio Top FM.
21: Landkreis Ebersberg.
22: In Grafing muss nach dem plötzlichen Tod des Bürgermeisters neu gewählt werden. Der Wahltermin für die Nachfolge ist am 24. Januar. Das hat das Landratsamt jetzt mitgeteilt. Wegen des Trauerfalls wurden im Vorfeld mehrere offizielle Veranstaltungen abgesagt. Aus Grafing, Andreas Werner, Radio Top FM.
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1: Am Abend und in der Nacht bleibt es in Oberbayern überwiegend ruhig. Morgen wechseln sich dann Sonne und Wolken ab und es wird angenehm mild mit bis zu 19 Grad. Das ist die Top-Temperatur in Diesen im Landkreis Landsberg am Lech. Und der Top FM Wettertrend für Oberbayern. Am Wochenende wird es deutlich kühler mit Wolken und Schauern.
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23: Guten Abend, solchen die Autos. Die A9 München Richtung Nürnberg bleibt weiterhin gesperrt zwischen Lenting und Denkendorf. Da findet ja ein Feuerwehreinsatz statt wegen eines brennenden LKW. Danke, dass ihr hier an die Rettungsgasse denkt. Das Ganze gilt bis heute um 20.30 Uhr. Ja, und dann noch einiges los im Feierabendverkehr. A8 München Richtung Salzburg zwischen dem Inntal-Dreieck und Rohrdorf 2 Kilometer Stau, 19 Minuten plus. Und die A94 haben wir noch München Richtung Passau zwischen Paarstetten und Dorfen auf 5 Kilometern 25 Minuten Zeitverlust.
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23: Top aktuell reingekommen in Dachau in der Mittermeierstraße, im Landkreis Bad Tölz, Wolfratshausen, in Geretsried in der Richard-Wagner-Straße und im Landkreis München in Putzbrunn auf der B471 direkt nach der Abfahrt von der A99. Wenn ihr noch was habt, einfach anrufen oder per WhatsApp an die 08000 1064 1064.
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0: Ab Montag übernimmt unser neuer Kollege Chris im Top FM Frühstücksradio und er muss vorher noch so ein bisschen was über die oberbayerischen Weißwurstgepflogenheiten lernen. Dafür haben wir uns Unterstützung vom Profi geholt, Werner Braun aus Wiedenshausen im Landkreis Dachau, unser oberbayerischer Weißwurstpapst. Werner, in der Weißwurst, da steckt neben Fleisch und Fett ja auch Ingwer drin. Wieso das denn?
1: Es geht immer um Yin und Yang. Ich brauche immer einen Gegenpol sozusagen. Also wenn ich jetzt Salz habe, dann brauche ich Zucker. Wenn ich einen Ingwer habe, habe ich einen Zwiebel. Es kommt ja auch roher Zwiebel mit rein, um den Geschmack zu verstärken. Und die Gewürze gibt man eben später rein, um die ätherischen Öle der Gewürze eben nicht zu verlieren.
0: Und neben den richtigen Zutaten kommt es natürlich auch auf die Zubereitung an. Werner, wie wird die Weißwurst so richtig perfekt?
1: Das Wasser aufstellen, das Wasser aufkochen. Salz reingeben, weil der Geschmack bleibt dann in der Weißwurst und nicht im Wasser. Und legt die Weißwürste ein, Deckel drauf von der Feuerstelle weg und dann 10 Minuten ziehen lassen. Und wenn sie optimal warm ist, dann macht sie ein Heiberl, sag mal. Wenn man die anschneidet, dann drückt sie so leicht aus dem Darm raus und lacht dann schon direkt an.
0: Und wie sich unser Chris beim Weißwurstessen geschlagen hat, seht ihr auf unserer Top FM Facebook und Instagram Seite. Schönen Feierabend euch mit dem besten Rock und Pop für

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10: Ich bin Gregor Jose Moser. Der Personalausweis soll ab Januar auch auf dem Smartphone verfügbar sein. Der Bundestag hat die Einführung der sogenannten digitalen Brieftasche beschlossen, in der eben etwa der Perso abgespeichert werden kann. Mit der DU-App soll man sich im Netz einfacher ausweisen können. Perspektivisch soll auch in der analogen Welt der Ausweis auf dem Handy ausreichen. Schritt für Schritt sollen andere Identitätsnachweise wie der Führerschein dazukommen. Wenn Kunden Opfer von Kontobetrug werden, müssen Banken ihnen das verlorene Geld erst einmal sofort erstatten. Das hat der Europäische Gerichtshof entschieden. Das gilt auch dann, wenn die Bank den Kunden grobe Fahrlässigkeit vorwirft, zum Beispiel nach einem Phishing-Betrug.
11: Im Kern sagt das höchste EU-Gericht, die Erstattung der nicht autorisierten Zahlung und die Frage, wer letztendlich den Schaden tragen muss, sind zwei unterschiedliche Dinge. Zunächst müsse die Bank auf jeden Fall den abgebuchten Betrag erstatten. Ausgenommen ist nur der Fall, dass der Kontoinhaber selbst verdächtigt wird, am Betrug mitgewirkt zu haben. Und nach der Erstattung könne man dann regeln, wer schlussendlich verantwortlich ist.
10: Im Streit um ein Instagram-Video von Bundeswirtschaftsministerin Reiche hat die Linke am Bundesverfassungsgericht einen Erfolg erzielt. Die Ministerin und CDU-Politikerin muss das Video zunächst entfernen, entschied das höchste deutsche Gericht und gab damit einem Eilantrag der Linken statt. In dem Video hatte Reiche vor einer Enteignungspolitik der Linken gewarnt. Auf dem offiziellen Account des Wirtschaftsministeriums trotz des Neutralitätsgebots. Patientinnen und Patienten sollen im Notfall künftig zielgenauer und besser versorgt werden. Dazu hat der Bundestag eine Reform der Notfallversorgung beschlossen. Künftig soll in einer fachlichen Ersteinschätzung telefonisch oder vor Ort festgelegt werden, welche Hilfe jemand braucht. Die Telefonnummer 112 und die ärztliche Bereitschaftsnummer 116 117 sollen dafür enger verknüpft werden.
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13: Nach einer teils wolkigen Nacht gibt's morgen einen freundlichen Tag mit Sonne und Wolken und es wird mild. Die Top-Temperatur liegt morgen in Freising bei 18 Grad. Perfekt für eine Runde draußen. Und der Top FM Wettertrend für Oberbayern: Am Samstag kommen mehr Wolken und Regen auf und dazu wird's kühler.
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16: Guten Abend zu euch in die Autos. Wir haben ein Update von der A9 München Richtung Nürnberg zwischen Lenting und Denkendorf. Da gibt es ja diesen großen Feuerwehreinsatz wegen des brennenden LKW. Der Verkehr wird jetzt an der Unfallstelle vorbeigeleitet. Mittlere und rechte Spur bleiben aber gesperrt. Deswegen auch ein fettes Plus von 40 Minuten.
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16: Top aktuell reingekommen. Im Landkreis Ebersberg in Oberpframmern in der Münchner Straße stehen sie. Im Landkreis Freising in Allershausen in der Kienberger Straße. Und in Dachau in der Mittermeier Straße. Wenn ihr noch was habt, einfach anrufen oder per WhatsApp an die 08000 1064 1064.
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7: Nach einer ruhigen Nacht wird es morgen richtig schön freundlich. Neben so ein paar Wolken gibt es auch längere sonnige Phasen. Es bleibt trocken. Und in Erding erreicht die Top-Temperatur morgen rund 18 Grad. Der Top FM Wettertrend für Oberbayern. Am Wochenende wird es dann nasser und spürbar kühler.
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8: Guten Abend zu euch in die Autos. Obacht bitte, gerade eben reingekommen, B471, Oberschleißheim in Richtung Fürstenfeldbruck. Höhe Olching, da steht ein kaputter LKW. Dann laufen weiter in Bergungsarbeiten auf der A9 München Richtung Nürnberg zwischen Lenting und Denkendorf. Der Verkehr wird allerdings jetzt an der Unfallstelle vorbeigeführt. Die mittlere und rechte Spur sind noch gesperrt, deswegen aktuell 30 Minuten plus. Und die A94 haben wir noch München Richtung Passau zwischen Paarstetten und Dorfen. Da staut es sich auf 5 Kilometern, 25 Minuten braucht ihr länger.
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8: Top aktuell von euch gemeldet im Landkreis Rosenheim in Wasserburg am Inn in der Rosenheimer Straße, im Landkreis Ebersberg in Oberpframmern in der Münchner Straße und im Landkreis Freising stehen sie in Allershausen in der Kienberger Straße. Wenn ihr noch was habt, einfach anrufen oder per WhatsApp an die 08000 1064 1064.
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4: Ich bin Gregor Jose Moser. Bisher können Frauen im Alter von 50 bis 75 Jahren am Brustkrebs-Screening teilnehmen. Künftig soll es auch für jüngere Frauen ab 45 Jahren eine Kassenleistung werden. Das hat der gemeinsame Bundesausschuss entschieden. Ursula Winkler berichtet.
5: Brustkrebs ist die häufigste Krebsart bei Frauen. Mit dem Mammographieverfahren können Knoten in der Brust schon in einem sehr frühen Stadium entdeckt werden, oft bevor man sie ertasten kann. Frauen ab 50 bekommen bereits alle 2 Jahre eine Einladung zu der Untersuchung, künftig auch jüngere. Läuft alles nach Plan, können Frauen ab 45 ab August im nächsten Jahr Termine wahrnehmen. Voraussichtlich ab 2028 werden sie dann auch regelmäßig persönlich zu den Screenings eingeladen.
4: Bundeswirtschaftsministerin Reiche muss ein Instagram-Video vorerst löschen. Das Bundesverfassungsgericht hat einem Eilantrag der Linken stattgegeben. In dem Video vom 23. September, kurz nach dem Wahlsieg der Linken in Berlin, hatte Reiche gewarnt, es sei gefährlich für den Investitionsstandort Deutschland, wenn eine Partei über Enteignung spreche. Die Linke sieht darin eine Verletzung des Neutralitätsgebots, weil die CDU-Politikerin Reiche das Video auf dem offiziellen Account des Wirtschaftsministeriums veröffentlicht hatte. Die Erschießung eines zum Tode verurteilten Attentäters im US-Bundesstaat Texas soll nun doch nicht online übertragen werden. Präsident Trump hat das damit begründet, dass viele Menschen lieber nicht zusehen wollen würden, wie der Mann sterbe. Verteidigungsminister Hegseth hatte vergangene Woche eine Übertragung angekündigt und das mit einer abschreckenden Wirkung erklärt. Der Bahnhof in Ansbach ist Bahnhof des Jahres 2026. Das hat das Verkehrsbündnis Allianz pro Schiene mitgeteilt. Die Jury lobt die helle, freundliche Atmosphäre nach dem mehrjährigen Umbau sowie die gute Anbindung mit Bus, Auto und Fahrrad. Der Freistaat Bayern hat den barrierefreien Ausbau mit mehr als 20 Millionen Euro gefördert.
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7: Am Abend und in der Nacht bleibt es in Oberbayern überwiegend ruhig. Morgen wechseln sich dann Sonne und Wolken ab und es wird angenehm mild mit bis zu 19 Grad. Das ist die Top-Temperatur in Diesen im Landkreis Landsberg am Lech. Und der Top FM Wettertrend für Oberbayern. Am Wochenende wird es deutlich kühler mit Wolken und Schauern.
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4: Guten Abend auf die Straßen und wir schauen auf die A9 München Richtung Nürnberg. 10 Kilometer Stau zwischen Lenting und Denkendorf. Es dauert hier mindestens eine Stunde länger. Und dann noch die A7 Würzburg Richtung Ulm. Da ist ein Unfall passiert. Die rechte Spur ist deswegen gesperrt. Und zwar zwischen Winkelsbühl-Fichtenau und Vierngrundtunnel. Allen unterwegs eine gute und vor allem sichere Fahrt.
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9: Top aktuell von euch gemeldet im Landkreis Bad Tölz-Wolfratshausen in Geretsried in der Richard-Wagner-Straße, im Landkreis München in Putzbrunn auf der B471 direkt nach der Abfahrt von der A99 und im Landkreis Freising stehen sie in Allershausen in der Jobsterstraße. Wenn ihr noch was habt, einfach anrufen oder per WhatsApp an die 08000 1064 1064. Gute Fahrt!
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3: Ich bin Gregor Jose Moser. Bisher können Frauen im Alter von 50 bis 75 Jahren am Brustkrebs-Screening teilnehmen. Künftig soll es auch für jüngere Frauen ab 45 Jahren eine Kassenleistung werden. Das hat der gemeinsame Bundesausschuss entschieden. Ursula Winkler berichtet.
4: Brustkrebs ist die häufigste Krebsart bei Frauen. Mit dem Mammographieverfahren können Knoten in der Brust schon in einem sehr frühen Stadium entdeckt werden, oft bevor man sie ertasten kann. Frauen ab 50 bekommen bereits alle 2 Jahre eine Einladung zu der Untersuchung, künftig auch jüngere. Läuft alles nach Plan, können Frauen ab 45 ab August im nächsten Jahr Termine wahrnehmen. Voraussichtlich ab 2028 werden sie dann auch regelmäßig persönlich zu den Screenings eingeladen.
3: Bundeswirtschaftsministerin Reiche muss ein Instagram-Video vorerst löschen. Das Bundesverfassungsgericht hat einem Eilantrag der Linken stattgegeben. In dem Video vom 23. September, kurz nach dem Wahlsieg der Linken in Berlin, hatte Reiche gewarnt, es sei gefährlich für den Investitionsstandort Deutschland, wenn eine Partei über Enteignung spreche. Die Linke sieht darin eine Verletzung des Neutralitätsgebots, weil die CDU-Politikerin Reiche das Video auf dem offiziellen Account des Wirtschaftsministeriums veröffentlicht hatte. Die Erschießung eines zum Tode verurteilten Attentäters im US-Bundesstaat Texas soll nun doch nicht online übertragen werden. Präsident Trump hat das damit begründet, dass viele Menschen lieber nicht zusehen wollen würden, wie der Mann sterbe. Verteidigungsminister Hegseth hatte vergangene Woche eine Übertragung angekündigt und das mit einer abschreckenden Wirkung erklärt. Der Bahnhof in Ansbach ist Bahnhof des Jahres 2026. Das hat das Verkehrsbündnis Allianz pro Schiene mitgeteilt. Die Jury lobt die helle, freundliche Atmosphäre nach dem mehrjährigen Umbau sowie die gute Anbindung mit Bus, Auto und Fahrrad. Der Freistaat Bayern hat den barrierefreien Ausbau mit mehr als 20 Millionen Euro gefördert.
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5: Nach einer teils wolkigen Nacht gibt's morgen einen freundlichen Tag mit Sonne und Wolken und es wird mild. Die Top-Temperatur liegt morgen in Freising bei 18 Grad. Perfekt für eine Runde draußen. Und der Top FM Wettertrend für Oberbayern. Am Samstag kommen mehr Wolken und Regen auf und dazu wird's kühler.
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2: Ich bin Gregor Jose Moser. Eine App als digitale Brieftasche, in der zum Beispiel der Personalausweis abgespeichert werden kann. Darüber sollen sich Bürger ab kommendem Januar im Internet ausweisen können, wie der Bundestag beschlossen hat. Mehr von Tine Klimach.
3: Der digitale Ausweis soll es möglich machen, online ein neues Bankkonto zu eröffnen, einen Handyvertrag zu schließen oder ein Auto anzumieten. Deutschland setzt damit eine EU-Verordnung um. Außerdem sollen ältere Menschen künftig keinen neuen Personalausweis mehr beantragen müssen. Wer bei der Beantragung seines letzten Personalausweises 70 Jahre oder älter war, soll ihn unbegrenzt weiter nutzen dürfen. Und Reisepassinhaber müssen bei einem Umzug nicht mehr zum Amt, um den Wohnort umtragen zu lassen.
2: Im Streit um ein Instagram-Video von Bundeswirtschaftsministerin Reiche hat die Linke am Bundesverfassungsgericht einen Erfolg erzielt. Die Ministerin und CDU-Politikerin muss das Video zunächst entfernen, entschied das höchste deutsche Gericht und gab damit einem Eilantrag der Linken statt. In dem Video hatte Reiche vor einer Enteignungspolitik der Linken gewarnt. Auf dem offiziellen Account des Wirtschaftsministeriums trotz des Neutralitätsgebots. Die Erschießung eines zum Tode verurteilten Attentäters im US-Bundesstaat Texas soll nun doch nicht online übertragen werden. Präsident Trump hat das damit begründet, dass viele Menschen lieber nicht zusehen wollen würden, wie der Mann sterbe. Verteidigungsminister Hegseth hatte vergangene Woche eine Übertragung angekündigt und das mit einer abschreckenden Wirkung erklärt. Patientinnen und Patienten sollen im Notfall künftig zielgenauer und besser versorgt werden. Dazu hat der Bundestag eine Reform der Notfallversorgung beschlossen. Künftig soll in einer fachlichen Ersteinschätzung telefonisch oder vor Ort festgelegt werden, welche Hilfe jemand braucht. Die Telefonnummer 112 und die ärztliche Bereitschaftsnummer 116 117 sollen dafür eng verknüpft werden.
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2: In der kommenden Nacht ist es klar oder höchstens leicht bewölkt. In den Niederungen breiten sich wieder Nebel und Hochnebel aus. Die Temperaturen sinken auf plus 7 bis minus 1 Grad. Morgen lösen sich einige Nebelfelder nur zögerlich oder gar nicht auf. Abseits davon scheint die Sonne neben ein paar dünnen, hohen Wolken. Die Höchstwerte erreichen im Dauernebel 9 bis 12, mit Sonne 15 bis 19 und am Alpenrand bis zu 21 Grad.
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2: Guten Abend auf die Straßen und Vorsicht bitte auf der A9 Nürnberg Richtung München. Da ist ein Unfall mit Verletzten passiert. Und zwar zwischen Allersberg und Hilpoltstein. Die empfohlene Umleitung ist die U52. Dann die A9 München Richtung Nürnberg, also die Gegenrichtung. 11 Kilometer Stau. Es dauert hier etwa anderthalb Stunden länger. Und zwar zwischen Lenting und Denkendorf. Dann die A8 München Richtung Stuttgart. 4 Kilometer Stau zwischen Märklingen und Mühlhausen. Hier dauert es gut 20 Minuten. Länger. Allen unterwegs eine gute und vor allem sichere Fahrt.
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4: Ich bin Gregor Jose Moser. Eine App als digitale Brieftasche, in der zum Beispiel der Personalausweis abgespeichert werden kann. Darüber sollen sich Bürger ab kommendem Januar im Internet ausweisen können, wie der Bundestag beschlossen hat. Mehr von Tine Klimach.
5: Der digitale Ausweis soll es möglich machen, online ein neues Bankkonto zu eröffnen, einen Handyvertrag zu schließen oder ein Auto anzumieten. Deutschland setzt damit eine EU-Verordnung um. Außerdem sollen ältere Menschen künftig keinen neuen Personalausweis mehr beantragen müssen. Wer bei der Beantragung seines letzten Personalausweises 70 Jahre oder älter war, soll ihn unbegrenzt weiter nutzen dürfen. Und Reisepassinhaber müssen bei einem Umzug nicht mehr zum Amt, um den Wohnort umtragen zu lassen.
4: Im Streit um ein Instagram-Video von Bundeswirtschaftsministerin Reiche hat die Linke am Bundesverfassungsgericht einen Erfolg erzielt. Die Ministerin und CDU-Politikerin muss das Video zunächst entfernen, entschied das höchste deutsche Gericht und gab damit einem Eilantrag der Linken statt. In dem Video hatte Reiche vor einer Enteignungspolitik der Linken gewarnt. Auf dem offiziellen Account des Wirtschaftsministeriums trotz des Neutralitätsgebots. Die Erschießung eines zum Tode verurteilten Attentäters im US-Bundesstaat Texas soll nun doch nicht online übertragen werden. Präsident Trump hat das damit begründet, dass viele Menschen lieber nicht zusehen wollen würden, wie der Mann sterbe. Verteidigungsminister Hegseth hatte vergangene Woche eine Übertragung angekündigt und das mit einer abschreckenden Wirkung erklärt. Patientinnen und Patienten sollen im Notfall künftig zielgenauer und besser versorgt werden. Dazu hat der Bundestag eine Reform der Notfallversorgung beschlossen. Künftig soll in einer fachlichen Ersteinschätzung telefonisch oder vor Ort festgelegt werden, welche Hilfe jemand braucht. Die Telefonnummer 112 und die ärztliche Bereitschaftsnummer 116 117 sollen dafür eng verknüpft werden.
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4: In der kommenden Nacht ist es klar oder höchstens leicht bewölkt. In den Niederungen breiten sich wieder Nebel und Hochnebel aus. Die Temperaturen sinken auf plus 7 bis minus 1 Grad. Morgen lösen sich einige Nebelfelder nur zögerlich oder gar nicht auf. Abseits davon scheint die Sonne neben ein paar dünnen, hohen Wolken. Die Höchstwerte erreichen im Dauernebel 9 bis 12, mit Sonne 15 bis 19 und am Alpenrand bis zu 21 Grad.
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2: mit Yves Simon. Langsam aber sicher nimmt die Digitalisierung auch bei uns in Deutschland an Fahrt auf. Der Personalausweis, der soll ab Januar auch auf unserem Smartphone verfügbar sein. Der Bundestag hat die Einführung der sogenannten digitalen Brieftasche beschlossen, in der eben zum Beispiel auch der Perso abgespeichert werden kann. Mit der DU-App soll man sich im Netz einfacher ausweisen können. Perspektivisch soll auch in der analogen Welt der Ausweis auf dem Handy dann ausreichend sein. Bisher können Frauen erst ab 50 am Brustkrebs-Screening teilnehmen. Künftig soll das schon ab 45 Jahren eine Kassenleistung werden. Das hat der gemeinsame Bundesausschuss beschlossen. Ursula Winkler berichtet.
3: Brustkrebs ist die häufigste Krebsart bei Frauen. Mit dem Mammographieverfahren können Knoten in der Brust schon in einem sehr frühen Stadium entdeckt werden, oft bevor man sie ertasten kann. Frauen ab 50 bekommen bereits alle 2 Jahre eine Einladung zu der Untersuchung, künftig auch Jüngere. Läuft alles nach Plan, können Frauen ab 45 ab August im nächsten Jahr Termine wahrnehmen.
2: Bundeswirtschaftsministerin Reiche muss ein Instagram-Video wieder löschen. Das Bundesverfassungsgericht hat einem Eilantrag der Linken stattgegeben. In dem Video vom 23. September, also kurz nach dem Wahlsieg der Linken in Berlin, da hatte Reiche gewarnt, dass es doch gefährlich wäre für den Investitionsstandort Deutschland, wenn eine Partei über Enteignung sprechen würde. Die Linken findet das nicht so lustig. Sie sieht darin eine Verletzung des Neutralitätsgebots, vor allem weil die CDU-Politikerin Reiche das Video auf dem offiziellen Account des Wirtschaftsministeriums veröffentlicht hatte. Wie kann der Bürokratieabbau bei uns in Bayern gelingen? Fast 200 Vorschläge dafür hat jetzt eine Kommission des Landtags vorgelegt. Nach gut 2 Jahren Arbeit schlägt sie unter anderem vor, einzelne Ämter einfach abzuschaffen oder zusammenzulegen oder auch Gemeinden zu größeren Verwaltungsgemeinschaften zu bündeln. Außerdem spricht sie sich für mehr Digitalisierung und KI-Einsatz in der Verwaltung aus. Die geplante BAföG-Erhöhung war heute Thema im Bundestag. Geplant ist es, die Bundesausbildungsförderung an das Niveau der Grundsicherung anzugleichen. Das Deutsche Studierendenwerk kritisiert trotzdem, dass das Grundsicherungsniveau von 560 Euro erst ab 2029 erreicht wird. Der Wohnzuschuss soll schon im nächsten Sommer auf 440 Euro steigen.
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2: Heute Nacht sind nur ganz wenige Wolken bei uns am Himmel unterwegs. An vielen Stellen funkeln auch die Sterne. Aber das kennen wir schon aus den letzten Nächten. Es wird halt einfach immer herbstlicher. Wir bekommen Nebel vor allem in Flussnähe. Und die Temperaturen gehen runter auf +7 bis -1 Grad in höheren Lagen. Morgen am Freitag löst sich der Nebel stellenweise nur recht zögerlich oder auch gar nicht auf. Aber wenn es dann doch mal klappt, dann kommt die Sonne durch und dann wird es wieder relativ schön. Das Ganze bei Höchstwerten zwischen 9 und 12 Grad mit Sonne 15 bis 19 Grad und am Alpenrand geht sogar auf 21 Grad.
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2: Hallo auf die Straßen. Momentan viel los nach wie vor auf der A8 München Richtung Stuttgart zwischen Märklingen und Mühlhausen. 4 Kilometer Stau, das dauert 25 Minuten länger. Die A9 ist gesperrt. Nürnberg in Fahrt Richtung München zwischen Allersberg und Hilpoltstein. Da gab es einen Unfall mit Verletzten. Es gibt eine Umleitung, die ausgeschilderte U52. Die verläuft parallel zur Autobahn. Hier ist allerdings auch schon richtig viel los. In der Gegenrichtung haben wir einen Stau nach einem Unfall mit mehreren Fahrzeugen. A9 München Richtung Nürnberg zwischen Denkendorf und Altmühltal ist der Unfall passiert. Er staut sich hier auf insgesamt 8 Kilometer und das dauert hier über 1,5 Stunden länger. Ansonsten, wo es geht, eine gute und sichere Fahrt und viel Durchhaltevermögen.
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2: Ich bin Yves Simon. Langsam aber sicher nimmt die Digitalisierung auch bei uns in Deutschland an Fahrt auf. Der Personalausweis, der soll ab Januar auch auf unserem Smartphone verfügbar sein. Der Bundestag hat die Einführung der sogenannten digitalen Brieftasche beschlossen, in der eben zum Beispiel auch der Perso abgespeichert werden kann. Mit der DU-App soll man sich im Netz einfacher ausweisen können. Perspektivisch soll auch in der analogen Welt der Ausweis auf dem Handy dann ausreichend sein. Bisher können Frauen erst ab 50 am Brustkrebs-Screening teilnehmen. Künftig soll das schon ab 45 Jahren eine Kassenleistung werden. Das hat der gemeinsame Bundesausschuss beschlossen. Ursula Winkler berichtet.
3: Brustkrebs ist die häufigste Krebsart bei Frauen. Mit dem Mammographieverfahren können Knoten in der Brust schon in einem sehr frühen Stadium entdeckt werden, oft bevor man sie ertasten kann. Frauen ab 50 bekommen bereits alle 2 Jahre eine Einladung zu der Untersuchung, künftig auch Jüngere. Läuft alles nach Plan, können Frauen ab 45 ab August im nächsten Jahr Termine wahrnehmen.
2: Bundeswirtschaftsministerin Reiche muss ein Instagram-Video wieder löschen. Das Bundesverfassungsgericht hat einem Eilantrag der Linken stattgegeben. In dem Video vom 23. September, also kurz nach dem Wahlsieg der Linken in Berlin, da hatte Reiche gewarnt, dass es doch gefährlich wäre für den Investitionsstandort Deutschland, wenn eine Partei über Enteignung sprechen würde. Die Linken findet das nicht so lustig. Sie sieht darin eine Verletzung des Neutralitätsgebots, vor allem weil die CDU-Politikerin Reiche das Video auf dem offiziellen Account des Wirtschaftsministeriums veröffentlicht hatte. Wie kann der Bürokratieabbau bei uns in Bayern gelingen? Fast 200 Vorschläge dafür hat jetzt eine Kommission des Landtags vorgelegt. Nach gut 2 Jahren Arbeit schlägt sie unter anderem vor, einzelne Ämter einfach abzuschaffen oder zusammenzulegen oder auch Gemeinden zu größeren Verwaltungsgemeinschaften zu bündeln. Außerdem spricht sie sich für mehr Digitalisierung und KI-Einsatz in der Verwaltung aus.
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2: Heute Nacht sind nur ganz wenige Wolken bei uns am Himmel unterwegs. An vielen Stellen funkeln auch die Sterne. Aber das kennen wir schon aus den letzten Nächten. Es wird halt einfach immer herbstlicher. Wir bekommen Nebel vor allem in Flussnähe. Und die Temperaturen gehen runter auf +7 bis -1 Grad in höheren Lagen. Morgen am Freitag löst sich der Nebel stellenweise nur recht zögerlich oder auch gar nicht auf. Aber wenn es dann doch mal klappt, dann kommt die Sonne durch und dann wird es wieder relativ schön. Das Ganze bei Höchstwerten zwischen 9 und 12 Grad mit Sonne 15 bis 19 Grad und am Alpenrand geht sogar auf 21 Grad.
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1: Heute geht's nach Kleinhöhenrhein auf einen Spaziergang, bei dem wir ganz nebenbei zu kleinen Bienenexperten werden. Auf dem über 2 Kilometer langen Lehrpfad warten mehr als 30 Schautafeln rund um Bienen, Wildbienen, Hummeln und Hornissen. Wir erfahren zum Beispiel, was eine Bienenweide ist und warum Wildbienenhotels wichtig sind. Dazu gibt's schöne Wald- und Wiesenlandschaften zu entdecken. Also Jacke an und raus in die Natur. 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Hier summt's nicht nur, hier lernt man auch noch was.
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5: mit Yves Simon. Wer raucht, muss voraussichtlich ab dem kommenden Jahr mehr Geld für seine Sucht einplanen. Der Bundestag befasst sich jetzt gerade am Abend mit einem Gesetzentwurf, wonach die Steuer auf Tabakprodukte angehoben werden soll. Eine Schachtel Zigaretten könnte dann bald mehr als 10 Euro kosten und auch die Preise für Vapes sollen deutlich rauf. Aus Berlin, Ronny Thorau.
6: Die Tabaksteuerreform wurde da auf der Zielgeraden gerade auch für Vapor nochmal deutlich verschärft. Ursprünglich sollten die Preise für den Milliliter Liquid um 1 Cent pro Jahr steigen. Jetzt sind es mehrere Cent pro Jahr. Man kann das so umrechnen. Im Moment kosten viele E-Zigarettenflüssigkeiten so 12 Euro. Das rechnen Branchenvertreter so vor. Und bis zum Jahr 2030 würde das dann auf rund 15 Euro steigen.
5: US-Präsident Trump lenkt ein, er hat die geplante Live-Übertragung einer Hinrichtung im US-Bundesstaat Texas doch noch gestoppt, nach massiver Kritik. Zuvor hatte Verteidigungsminister Hegseth die Übertragung mit einer abschreckenden Wirkung begründet. International allerdings hat das für Entsetzen und heftige Kritik gesorgt. Die SPD stellt sich nach dem Rücktritt von Bärbel Baas neu auf. Sie war ja neben Lars Klingbeil Co-Vorsitzende bei den Sozialdemokraten. Inzwischen steht auch der Zeitplan. Für Mitte Januar ist jetzt ein Bundesparteitag in Bremen angesetzt. Da soll dann nicht nur über die vakante Stelle von Bärbel Baas abgestimmt werden, sondern auch über Lars Klingbeil. Der hat bisher noch offen gelassen, ob er überhaupt nochmal antritt. An der Doppelspitze an sich will die Partei aber festhalten. Prinz Harry und Herzogin Meghan sind zum ersten Mal seit ihrer Rückkehr nach Großbritannien gemeinsam in der Öffentlichkeit aufgetreten. In Nottingham sind sie bei einem Termin in einer Jugendorganisation von jubelnden Fans, Blumen und auch jeder Menge Luftballons empfangen worden. Nach Jahren ohne gemeinsamen Auftritt im Königreich standen heute mehrere Besuche bei sozialen Projekten auf dem Plan. In der Fußball-Europa League ist der heutige Spieltag beendet. Hoffenheim hat mit 2:3 daheim gegen Beşiktaş Istanbul verloren. Schon am frühen Abend hatte Leverkusen dafür deutlich gewonnen mit 4:0 beim tschechischen Club Lech Posen. Conference League ist auch noch gespielt worden. Da hat Freiburg einen knappen 3:2 Sieg bei Jablonec eingefahren. Das ist auch ein tschechisches Team.
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5: Heute Nacht sind nur ganz wenige Wolken bei uns am Himmel unterwegs. An vielen Stellen funkeln auch die Sterne. Aber das kennen wir schon aus den letzten Nächten. Es wird halt einfach immer herbstlicher. Wir bekommen Nebel vor allem in Flussnähe. Und die Temperaturen gehen runter auf +7 bis -1 Grad in höheren Lagen. Morgen am Freitag löst sich der Nebel stellenweise nur recht zögerlich oder auch gar nicht auf. Aber wenn es dann doch mal klappt, dann kommt die Sonne durch und dann wird es wieder relativ schön. Das Ganze bei Höchstwerten zwischen 9 und 12 Grad, mit Sonne 15 bis 19 Grad und am Alpenrand geht sogar auf 21 Grad.
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5: Guten Abend auf die Straßen. Langsam, aber sicher wird die Lage besser. Wir schauen uns das im Einzelnen an. A8 München Richtung Stuttgart zwischen Hohenstadt und Mühlhausen nur noch 2 Kilometer stockend, dauert 10 Minuten länger. Die A9 Nürnberg Richtung München bleibt gesperrt zwischen Allersberg und Hilpoltstein. Es gibt eine Umleitung, die U52, die parallel zur Autobahn verläuft. Die ist jetzt aber nicht mehr ganz so überlastet. Und die Gegenrichtung ist sogar jetzt geräumt. München Richtung Nürnberg zwischen Denkendorf und Maltmühltal. Hier sind die Unfallfahrzeuge beseitigt. Stau löst sich auf. Allen unterwegs eine gute und sichere Fahrt.
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4: Ich bin Yves Simon. Wer raucht, muss voraussichtlich ab dem kommenden Jahr mehr Geld für seine Sucht einplanen. Der Bundestag befasst sich jetzt gerade am Abend mit einem Gesetzentwurf, wonach die Steuer auf Tabakprodukte angehoben werden soll. Eine Schachtel Zigaretten könnte dann bald mehr als 10 Euro kosten und auch die Preise für Vapes sollen deutlich rauf. Aus Berlin, Ronny Thorau.
5: Die Tabaksteuerreform wurde da auf der Zielgeraden gerade auch für Vapor nochmal deutlich verschärft. Ursprünglich sollten die Preise für den Milliliter Liquid um einen Cent pro Jahr steigen. Jetzt sind es mehrere Cent pro Jahr. Man kann das so umrechnen. Im Moment kosten viele E-Zigarettenflüssigkeiten so 12 Euro. Das rechnen Branchenvertreter so vor. Und bis zum Jahr 2030 würde das dann auf rund 15 Euro steigen.
4: US-Präsident Trump lenkt ein, er hat die geplante Live-Übertragung einer Hinrichtung im US-Bundesstaat Texas doch noch gestoppt, nach massiver Kritik. Zuvor hatte Verteidigungsminister Hegseth die Übertragung mit einer abschreckenden Wirkung begründet. International allerdings hat das für Entsetzen und heftige Kritik gesorgt. Die SPD stellt sich nach dem Rücktritt von Bärbel Baas neu auf. Sie war ja neben Lars Klingbeil Co-Vorsitzende bei den Sozialdemokraten. Inzwischen steht auch der Zeitplan. Für Mitte Januar ist jetzt ein Bundesparteitag in Bremen angesetzt. Da soll dann nicht nur über die vakante Stelle von Bärbel Baas abgestimmt werden, sondern auch über Lars Klingbeil. Der hat bisher noch offen gelassen, ob er überhaupt nochmal antritt. An der Doppelspitze an sich will die Partei aber festhalten. In der Fußball-Europa League ist der heutige Spieltag beendet. Hoffenheim hat mit 2:3 daheim gegen Beşiktaş Istanbul verloren. Schon am frühen Abend hatte Leverkusen dafür deutlich gewonnen mit 4:0 beim tschechischen Club Lech Posen. Conference League ist auch noch gespielt worden. Da hat Freiburg einen knappen 3:2 Sieg bei Jablonec eingefahren. Das ist auch ein tschechisches Team.
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4: Heute Nacht sind nur ganz wenige Wolken bei uns am Himmel unterwegs. An vielen Stellen funkeln auch die Sterne. Aber das kennen wir schon aus den letzten Nächten. Es wird halt einfach immer herbstlicher. Wir bekommen Nebel vor allem in Flussnähe. Und die Temperaturen gehen runter auf +7 bis -1 Grad in höheren Lagen. Morgen am Freitag löst sich der Nebel stellenweise nur recht zögerlich oder auch gar nicht auf. Aber wenn es dann doch mal klappt, dann kommt die Sonne durch und dann wird es wieder relativ schön. Das Ganze bei Höchstwerten zwischen 9 und 12 Grad, mit Sonne 15 bis 19 Grad und am Alpenrand geht sogar auf 21 Grad.
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1: 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Brauchen wir super oft zum Kochen. Und damit der nicht mehr austrocknet, bevor wir ihn aufbrauchen können, gibt's einen ganz einfachen Trick, Juliane.
2: Ja, wir lagern unseren Knoblauch ganz einfach in einem leeren Eierkarton. Die Knoblauchknollen passen perfekt da rein und dann den Karton einfach bei Raumtemperatur in der Küche lagern. Der Knoblauch bekommt durch den Karton genau die richtige Menge an Luft ab und schimmelt so nicht, trocknet aber auch nicht aus. So bleibt er bis zu einem Jahr frisch.
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4: Mit Christoph Kreis. Ausweisen ganz einfach mit dem Smartphone. Das soll ab dem kommenden Jahr möglich sein, denn der Bundestag hat die digitale Brieftasche beschlossen. Für das Handy gibt's dann die DU-App und darauf kann man den Personalausweis abspeichern, später dann auch den Führerschein. Dann braucht's bei Behörden oder Vertragspartnern keine Plastikkarte mehr. Im Streit um ein Instagram-Video von Bundeswirtschaftsministerin Katharina Reiche hat die Linke am Bundesverfassungsgericht einen Erfolg erzielt. Die Ministerin muss das Video zunächst entfernen. Das höchste deutsche Gericht in Karlsruhe gab damit einem Eilantrag der Linken statt. Ursula Winkler berichtet.
5: Das Video zeigt eine Rede von Wirtschaftsministerin Reiche. Es wurde auf dem Insta-Kanal ihres Ministeriums geteilt, kurz nach dem Wahlsieg der Linken in Berlin. Reiche warnt darin, es sei gefährlich für den Investitionsstandort Deutschland, dass eine Partei über Enteignung spreche und Antisemitismus offen lebe. Reiche muss das Video jetzt löschen, bis die Klage richtig verhandelt wurde. Je nach Ausgang des Verfahrens darf das Video dann wieder veröffentlicht werden oder auch nicht.
4: Der Bahnhof in Ansbach ist der Bahnhof des Jahres 2026. Das hat das Verkehrsbündnis Allianz pro Schiene mitgeteilt. Die Jury lobte die helle, freundliche Atmosphäre nach dem mehrjährigen Umbau sowie die gute Anbindung mit Bus, Auto und Fahrrad. Der Freistaat Bayern hat den barrierefreien Ausbau in Ansbach mit mehr als 20 Millionen Euro gefördert. Die Mehlschwalbe ist Vogel des Jahres 2027. Bei einer Online-Wahl hat sie sich mit rund 45% der Stimmen klar gegen 4 Konkurrenten durchgesetzt. Das teilten NABU und der Bayerische Landesbund für Vogel- und Naturschutz mit. Auf dem 2. Platz landete der Trauerschnäpper, gefolgt von Kolkrabe, Wasseramsel und Kranich. Die Mehlschwalbe gilt in Deutschland als gefährdet. In der Fußball-Europa League hat Bayer Leverkusen mit 4:0 beim polnischen Club Lech Posen gewonnen. Hoffenheim hat mit 2:3 daheim gegen Beşiktaş Istanbul verloren. Und in der Conference League hat Freiburg einen knappen 3:2-Sieg bei Jablonec in Tschechien eingefahren.
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4: Jetzt in der Nacht ist es klar oder höchstens leicht bewölkt. In den Niederungen breiten sich wieder Nebel und Hochnebel aus. Die Temperaturen sinken auf +7 bis -1 Grad. Tagsüber lösen sich einige Nebelfelder nur zögerlich oder gar nicht auf. Abseits davon scheint die Sonne neben ein paar dünnen hohen Wolken und die Höchstwerte erreichen im Dauernebel 9 bis 12, mit Sonne 15 bis 19 und am Alpenrand sogar bis zu 21 Grad.
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4: Die A8 München Richtung Stuttgart, eine ungesicherte Unfallstelle zwischen München-Langwied und dem Dreieck München-Eschenried und auf der A9 Nürnberg Richtung München zwischen Allersberg und Hilboldstein eine Sperre nach einem Unfall, ihr werdet umgeleitet.
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6: Ich bin Christoph Kreis. Ausweisen ganz einfach mit dem Smartphone. Das soll ab dem kommenden Jahr möglich sein, denn der Bundestag hat die digitale Brieftasche beschlossen. Für das Handy gibt's dann die DU-App und darauf kann man den Personalausweis abspeichern, später dann auch den Führerschein. Dann braucht's bei Behörden oder Vertragspartnern keine Plastikkarte mehr. Im Streit um ein Instagram-Video von Bundeswirtschaftsministerin Katharina Reiche hat die Linke am Bundesverfassungsgericht einen Erfolg erzielt. Die Ministerin muss das Video zunächst entfernen. Das höchste deutsche Gericht in Karlsruhe gab damit einem Eilantrag der Linken statt. Ursula Winkler berichtet.
7: Das Video zeigt eine Rede von Wirtschaftsministerin Reiche. Es wurde auf dem Insta-Kanal ihres Ministeriums geteilt, kurz nach dem Wahlsieg der Linken in Berlin. Reiche warnt darin, es sei gefährlich für den Investitionsstandort Deutschland, dass eine Partei über Enteignung spreche und Antisemitismus offen lebe. Reiche muss das Video jetzt löschen, bis die Klage richtig verhandelt wurde. Je nach Ausgang des Verfahrens darf das Video dann wieder veröffentlicht werden oder auch nicht.
6: Der Bahnhof in Ansbach ist der Bahnhof des Jahres 2026. Das hat das Verkehrsbündnis Allianz pro Schiene mitgeteilt. Die Jury lobte die helle, freundliche Atmosphäre nach dem mehrjährigen Umbau sowie die gute Anbindung mit Bus, Auto und Fahrrad. Der Freistaat Bayern hat den barrierefreien Ausbau in Ansbach mit mehr als 20 Millionen Euro gefördert. In der Fußball-Europa League hat Bayer Leverkusen mit 4:0 beim polnischen Club Lech Posen gewonnen. Hoffenheim hat mit 2:3 daheim gegen Beşiktaş Istanbul verloren. Und in der Conference League hat Freiburg einen knappen 3:2-Sieg bei Jablonec in Tschechien eingefahren.
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6: Jetzt in der Nacht ist es klar oder höchstens leicht bewölkt. In den Niederungen breiten sich wieder Nebel und Hochnebel aus. Die Temperaturen sinken auf +7 bis -1 Grad. Tagsüber lösen sich einige Nebelfelder nur zögerlich oder gar nicht auf. Abseits davon scheint die Sonne neben ein paar dünnen hohen Wolken und die Höchstwerte erreichen im Dauernebel 9 bis 12, mit Sonne 15 bis 19 und am Alpenrand sogar bis zu 21 Grad.
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5: Weiter geht's mit den meisten 80ern und 90ern.

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1: Heute geht's nach Kleinhöhenrhein auf einen Spaziergang, bei dem wir ganz nebenbei zu kleinen Bienenexperten werden. Auf dem über 2 Kilometer langen Lehrpfad warten mehr als 30 Schautafeln rund um Bienen, Wildbienen, Hummeln und Hornissen. Wir erfahren zum Beispiel, was eine Bienenweide ist und warum Wildbienenhotels wichtig sind. Dazu gibt's schöne Wald- und Wiesenlandschaften zu entdecken. Also Jacke an und raus in die Natur. Der Bienenlehrpfad Kleinhöhenrhein. Hier summt's nicht nur, hier lernt man auch noch was.
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3: Mit Christoph Kreis. Rauchen und Vapen wird bald noch teurer. Der Bundestag hat am Abend eine schrittweise Erhöhung der Tabaksteuer beschlossen. Bis 2030 steigt sie jährlich. Beispielsweise eine 20er-Schachtel Zigaretten wird am Ende rund 4 Euro teurer sein als aktuell. Der Staat rechnet mit zusätzlichen Einnahmen in Milliardenhöhe. Die meisten Raucher dürften ihrem Laster aber trotz der Erhöhung treu bleiben, glauben Suchtexperten. Bundeswirtschaftsministerin Reiche muss ein Instagram-Video, in dem sie der Linkspartei Antisemitismus vorgeworfen hatte, vorerst offline nehmen. Das hat das Bundesverfassungsgericht in Karlsruhe entschieden. Durch die Verbreitung des Videos drohe der Linken ein Nachteil im politischen Wettbewerb, so die Richter. Ob Reiche auch gegen das Neutralitätsgebot des Staates verstoßen hat, wird zu einem späteren Zeitpunkt entschieden. Der frühere Staatschef Venezuelas Nicolas Maduro hat bei einer Anhörung vor einem New Yorker Gericht die von den USA gegen ihn erhobenen Vorwürfe zurückgewiesen. Er soll während seiner Präsidentschaft mehrere US-Bürger in venezolanischen Gefängnissen gefoltert haben. Im Januar hatte das US-Militär Maduro in einer spektakulären Nacht- und Nebelaktion aus Venezuela entführt und in die USA gebracht. Die Generalkonferenz für Maß und Gewicht in Paris hat eine kleine Zeitrevolution beschlossen. Die sogenannte Schaltsekunde, die bislang zum Ausgleich zwischen Atomuhren und der leicht schwankenden Erdrotation eingefügt wurde, wird nächstes Jahr abgeschafft. Stattdessen wird es irgendwann mal eine Schaltstunde brauchen, laut Berechnungen von Physikern aber erst in einigen Jahrhunderten. 3 Bundesliga-Teams waren heute international im Einsatz, jeweils in der Europa League. Gewann Bayer Leverkusen bei Lech Posen in Polen mit 4:0. Hoffenheim unterlag zu Hause Beşiktaş Istanbul mit 2:3. In der Conference League setzte sich der aktuelle Bundesliga-Tabellenführer Freiburg mit 3:2 gegen Jablonec aus Tschechien durch.
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3: Jetzt in der Nacht ist es klar oder höchstens leicht bewölkt. In den Niederungen breiten sich wieder Nebel und Hochnebel aus. Die Temperaturen sinken auf +7 bis -1 Grad. Tagsüber lösen sich einige Nebelfelder nur zögerlich oder gar nicht auf. Abseits davon scheint die Sonne neben ein paar dünnen hohen Wolken und die Höchstwerte erreichen im Dauernebel 9 bis 12, mit Sonne 15 bis 19 und am Alpenrand sogar bis zu 21 Grad.
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3: Die A9 Nürnberg Richtung München zwischen Allersberg und Hilpoltstein. Da gibt's eine Sperre nach einem Unfall. Überall da, wo es geht, gute Fahrt euch.
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1: Ich bin Christoph Kreis. Rauchen und Vapen wird bald noch teurer. Der Bundestag hat am Abend eine schrittweise Erhöhung der Tabaksteuer beschlossen. Bis 2030 steigt sie jährlich. Beispielsweise eine 20er-Schachtel Zigaretten wird am Ende rund 4 Euro teurer sein als aktuell. Der Staat rechnet mit zusätzlichen Einnahmen in Milliardenhöhe. Die meisten Raucher dürften ihrem Laster aber trotz der Erhöhung treu bleiben, glauben Suchtexperten. Bundeswirtschaftsministerin Reiche muss ein Instagram-Video, in dem sie der Linkspartei Antisemitismus vorgeworfen hatte, vorerst offline nehmen. Das hat das Bundesverfassungsgericht in Karlsruhe entschieden. Durch die Verbreitung des Videos drohe der Linken ein Nachteil im politischen Wettbewerb, so die Richter. Ob Reiche auch gegen das Neutralitätsgebot des Staates verstoßen hat, wird zu einem späteren Zeitpunkt entschieden. Der frühere Staatschef Venezuelas Nicolas Maduro hat bei einer Anhörung vor einem New Yorker Gericht die von den USA gegen ihn erhobenen Vorwürfe zurückgewiesen. Er soll während seiner Präsidentschaft mehrere US-Bürger in venezolanischen Gefängnissen gefoltert haben. Im Januar hatte das US-Militär Maduro in einer spektakulären Nacht- und Nebelaktion aus Venezuela entführt und in die USA gebracht. 3 Bundesliga-Teams waren heute international im Einsatz, jeweils in der Europa League. Gewann Bayer Leverkusen bei Lech Posen in Polen mit 4:0. Hoffenheim unterlag zu Hause Beşiktaş Istanbul mit 2:3. In der Conference League setzte sich der aktuelle Bundesliga-Tabellenführer Freiburg mit 3:2 gegen Jablonec aus Tschechien durch.
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1: Jetzt in der Nacht ist es klar oder höchstens leicht bewölkt. In den Niederungen breiten sich wieder Nebel und Hochnebel aus. Die Temperaturen sinken auf +7 bis -1 Grad. Tagsüber lösen sich einige Nebelfelder nur zögerlich oder gar nicht auf. Abseits davon scheint die Sonne neben ein paar dünnen hohen Wolken und die Höchstwerte erreichen im Dauernebel 9 bis 12, mit Sonne 15 bis 19 und am Alpenrand sogar bis zu 21 Grad.

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1: Mit Christoph Kreis. Mit dem Handy zu bezahlen ist ja längst Standard, mit dem Handy ausweisen könnte es bald werden. Der Bundestag hat grünes Licht für die digitale Brieftasche ab 2027 gegeben. In einer App können der Personalausweis und andere Dokumente wie das ÖPNV-Ticket dann gespeichert werden. Betonung auf können gespeichert werden, die App ist freiwillig, der Plastikkartenperso bleibt natürlich gültig. In den USA war es zuletzt das Diskussionsthema schlechthin. Eine für Anfang Dezember geplante Hinrichtung in Texas sollte per Livestream gezeigt werden. Offizielle Begründung: Abschreckung. Nach massiver Kritik aus dem In- und Ausland hat US-Präsident Trump diese Live-Übertragung nun doch abgesagt. Viele gute und gutmeinende Menschen würden sich das nicht ansehen wollen, so Trump. Deutschland und Frankreich haben sich Berichten zufolge auf einen Kompromiss geeinigt, um das geplante EU-weite Verbrenneraus deutlich abzuschwächen. Demnach müssten die Autobauer den CO2-Ausstoß bis 2035 zwar weiterhin um 90% senken, die übrigen 10% aber nicht mehr ausgleichen. Ob die restlichen EU-Länder diesen Kompromiss mit